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0: The Clock is Drei.
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Leve, Bräuer und Sestren, Leve, Teuharcher, ich grüße in dem Namen von unserem Herrn Jesus Christus und ich wünsche jedem Gottes Segen für diesen Tag. Ich will die Verse lesen aus Epheser, Kapitel 4, Vers 22, der 24, wo das so sein wird. So leget nun von euch ab, was den früheren Wandel betrifft, den alten Menschen, der durch die trügischen Lüste zugrunde geht. Werdet aber erneuert im Geist eures Gemüts und zieht den neuen Menschen an, der nach Gott geschaffen ist, in wahrhaftiger Gerechtigkeit und Heiligkeit. 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Also wir sind so dankbar, sein, dass wir kreit dit haben können, dadurch, dass der Herr Jesus um Christus für uns gestorben ist. 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Und das ist auch so scheint zu weiten, an was wir uns hier auch eine Frage stellen, habe ich all ein anderes Denken als ihr schon mal? Ist mein Denken all verändert? Und er sagt uns hier so, das ist die zweite Lektion, also dass der Held Jesus auch ans Denken annehmen wird und wir fangen an anders zu denken. In der dritten Lektion hier in Vers 24, dass sie ein für alle Mal den neuen Menschen angetragen haben. Der neue Mensch ist dort, was ein Gläubiger in Christus ist, eine neue Schöpfung, und daher all das Öle, was er vergonnen ist, nun ist es nie geworden. So soll in 2. Korinther 4, 17 noch sein wird. Der neue Mensch ist nur Gott, der heute nur sein Bild gemerkt. In den Arm fängt nun sich diese wahrhafte Gerechtigkeit und Heiligkeit. Und das ist so schön zu weiten, dass wir als gläubige Menschen, dass wir diese Schanken gekriegt haben, durch die Erlösung von Jesus Christus. Und einmal merkt er uns hier Mut kriegt, wenn wir darüber nachdenken, in den Vers 22, dass wir aufleihen sollen. Dort, wo ich immer betroffen wird. Also, dass wir immer bloß ein Verlehen von dem Teufel, durch die Begierden in unserem Fleisch. Dort leihen wir nicht zu sehen, wenn wir mit Christus wahrer geboren sind. Und ihr sagt, werdet aber erneuert im Geist eures Gemüts. Von hier wieder, der Heilige Jesus uns helfen, ein Wort uns auch helfen, dass wir ein anderes Denken kriegen. Und wir können nur den neuen Menschen, also den nur Gott gemerkt ist, den können wir nur haben. In Gerechtigkeit und Heiligkeit, auch in Wahrheit. Wir können unserem Herrn Jesus so dankbar dafür sein, dass er uns dabei helfen, dass wir das aufleihen können, das alte Leben, er schenkt uns nie Leben, und er schenkt uns dem Heiligen Jesus, der unser ganzes Denkensort auch verändern kann, wie kann ein neuer Mensch angetrocknet sein, der Jesus Christus, wo du nun für Gott wohlgefällig leben kann. Und dort wünsche ich uns alle Gottes Beistand und Gottes Segen. Wollen wir noch dort beten? Lieber Herr Jesus, ich danke dir für Golgatha. Danke, dass du uns helfst, wenn wir nur die kommen, dass wir uns alle Leben aufleihen können. Danke für das neue Leben, was du dann schenken lässt. Danke auch, dass du uns im Jesus gibst und dass wir ein neues Denken kriegen in uns. Und dass wir dann
einen neuen Mensch sind, dass wir die neuen Menschen angetragen haben, der nur die geschaffen ist, in Wahrheit, Gerechtigkeit und in der Heiligkeit. Wirst du uns du segnen, Herr Jesus, dass wir unter den anderen ein Segen sind und dass du kannst alle ihr trieren. Wir danken dir dafür, Herr Jesus. Amen. Gottes Segen für diesen Tag. Amen.

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Denn es ist erschienen die heilbringende Gnade Gottes allen Menschen und nimmt uns in Zucht, dass wir absagen den ungöttlichen Wesen und den weltlichen Lüsten und besonnen, gerecht und gottselig leben in dieser Welt. Und warten auf die glückselige Hoffnung und Erscheinung der Herrlichkeit unseres großen Gottes und Heilands Jesus Christus, der sich selbst für uns gegeben hat, auf dass er uns erlöste von aller Ungerechtigkeit und reinigte sich selbst ein Volk zum Eigentum, das fleißig wäre zu guten Werken. 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Also Jesus kommt auf diese Welt und er geht sich für uns. Dass wir können durch ihn erlöst werden, also gerat sein. Indem wir die wahre Kunft Christi entgehen checken, für jeden wird schäumlich der Zweig von seinem ersten Kummer in das Opfer umtritt, wo er sich selbst gejäfte. Und das passiert nicht bloß, am uns von der Schuld und Strophe zu erlösen, sondern auch von aller Gesatzlosigkeit uns Frieden zu machen. 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
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Wir sind begnadigt, wenn wir dem Herrn Jesus annehmen. 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Wir sind sein Eigentum geworden. 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Lieber Herr Jesus, danke, dass du auf diese Erde gekommen bist, an sündige Menschen zu erlösen. Danke, dass dein Jesus uns auch in der Schule nimmt, in Zucht nimmt, und der uns helfen wird, dass wir keine Dinge loslassen in unserem Leben und dass wir lernen, mit dir zu leben. Weißt du uns, du wirst auch wieder helfen, dass wir keine ganze Sache um Ziel erlangen. Und ich danke dir dafür, Herr Jesus. 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Gottes Segen für diesen Tag. Danke.

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0: Frohe Botschaft. Meine Begegnung mit der Bibel. Eines Tages lieh mir ein Freund, der Toshikatsu Ometa hieß und genau auf der gegenüberliegenden Straßenseite wohnte, ein Buch. Was hältst du davon, dieses Buch hier mal zu lesen? Es war das erste Mal im Leben, dass ich eine Bibel in der Hand hielt. Er lieh sie mir, weil er wusste, dass ich mich in einer aussichtslosen Lebenssituation befand und mich damit quälte. Er fühlte mit mir. Er selbst war auch nicht gerade gesund, aber er mochte Musik und liebte es, über Philosophie und Literatur zu diskutieren. Er war auch derjenige gewesen, der mir die Grundlagen für das Reparieren und Zusammenbauen von Radios beigebracht hatte. Er war ein sehr enger Freund, wie sonst kein anderer. Aber ich wusste trotzdem nicht, dass er zur Kirche ging, bis er mir die Bibel auslieh. Obwohl ich versuchte, die Bibel zu lesen, verstand ich anfänglich erst gar nicht, worum es überhaupt ging. Aber ich spürte, dass es kein gewöhnliches, sondern ein sehr bedeutsames Buch war. Während ich die Bibel las, begann ich irgendwann, das Wort Gott wahrzunehmen. Ich bemerkte, dass es einen riesigen Unterschied zwischen dem Gott der Bibel und den Göttern gab, die wir Japaner uns geschaffen hatten. Wir Japaner sagen oft, der Gott so und so oder der Gott von dieser und jener Sache, indem wir uns auf die Gottheit eines Clans oder eines Ortes beziehen oder eine Gottheit, die besonders segnen kann. Aber der Unterschied zwischen den Göttern, die Menschen sich schaffen, und dem Gott, der die Menschen erschuf, ist so groß wie Tag und Nacht. Von meiner Kindheit an, als ich auf dem Rücken meiner Mutter getragen wurde, war ich oft genug zu Orten gekommen, von denen gesagt wurde, dass dort Götter wohnten, so dass ich eine Abneigung ihnen gegenüber entwickelt hatte. Die Vorstellung, die ich bis dahin von diesen Gottheiten entwickelt hatte, war hauptsächlich, dass sie sich an ihren jeweiligen Orten aufhielten. Vielleicht lag es daran, dass ich auf der Suche war. Auf jeden Fall dauerte es nicht lange, nachdem ich begonnen hatte, die Bibel zu lesen, dass ich zu glauben begann. Zu glauben, dass es einen wahren Gott gibt, der mich geschaffen und mir Leben geben kann. Ich hatte viel Hintergrundwissen bekommen, welches mir dabei half, Gott als Schöpfer, den König des Universums, besser zu verstehen und kennenzulernen. Es half zum Beispiel, dass ich immer wieder mit Tränen in den Augen den Nachthimmel in seiner unendlichen Größe und Vielfalt angesehen hatte. Es half auch, dass ich mich mit verschiedenen natürlichen Gesetzen auseinandergesetzt hatte. Und auch, dass ich beim Reparieren und Zusammenbauen von Radios die für das Auge nicht wahrnehmbare Elektrizität kennenzulernen. Der berühmte Isaac Newton, der das Gesetz der Schwerkraft entdeckte, soll gesagt haben, dass die Entdeckung, dass es Gott gibt, eine viel größere Entdeckung war als die der Schwerkraft. Für mich war es auch so. Dass ich den einzigen Schöpfer kennenlernen durfte, war für mich genauso überragend wie Newtons Hochgefühl. Als erstes wurde mir der Wert verschiedener Dinge bewusst, unter anderem mein eigener. Ich stellte nämlich fest, dass ich ein menschliches Wesen war, wie alle anderen auch. Die Gesellschaft tendiert dazu, den Wert eines Menschen von seinen Fähigkeiten, seiner Schulbildung, seinem Vermögen und seinem sozialen Status abhängig zu machen. Von daher ist es kein Wunder, wenn behinderte Menschen wie ich ihren eigenen Selbstwert heruntersetzen. Bis dahin hatte ich immer gedacht, dass ich zu nichts zu gebrauchen sei. Aber in der Bibel steht, dass Gott, der den Himmel und die Erde schuf, den Menschen als sein Abbild, ja als Gottes Ebenbild, als Mann und Frau schuf. Er schuf Menschen als Männer und Frauen in seinem Ebenbild und machte sonst keine Einstufungen. Als ich das verstand, wurde mir bewusst, dass auch ich in Gottes Augen ein Mensch in seinem Ebenbild war, genau wie jeder andere Mann und jede andere Frau auch. Zweitens verstand ich meine Umstände durch die Bibel besser. Japaner sind dafür bekannt, dass sie Menschen wie mich komisch angucken oder vermeiden. Ich denke, das kommt von der Lehre über das Schicksal, auch Karma genannt, die stark in der Kultur der Japaner verankert ist. Dies zeigt sich schon allein in Aussagen von Müttern, die zu ihren Kindern sagen, wenn du etwas Schlechtes tust, wirst du so werden wie der da. Wie oft hatte ich solche Aussagen hinter meinem Rücken gehört und war dadurch verletzt worden. Aber die Bibel ließ eine neue und wunderbare Hoffnung für mich ausstrahlen. Diese fand ich in Johannes Kapitel 9, Verse 1 bis 3. Als er vorbeiging, sah er einen Menschen, der blind war von Geburt an. Und seine Jünger fragten ihn und sprachen, »Rabbi, wer hat gesündigt, sodass dieser blind geboren ist, er oder seine Eltern?« Jesus antwortete, »Weder dieser hat gesündigt, noch seine Eltern, sondern an ihm sollten die Werke Gottes offenbar werden.« Das war ein ganz neuer Gedanke für mich. Wäre dieser Mann wegen seines Karmas, das mit seinen Vorfahren oder seinen vorherigen Leben zu tun hatte, in dieser Lebenssituation gewesen, dann hätte er die Blindheit als sein Schicksal angenommen, dass er nichts daran hätte ändern können. Aber der Herr Jesus Christus sagt, dass unsere Lebensumstände eine Möglichkeit für Gott sind, seine Werke darzustellen. Diese Worte krempelten auf einmal alle meine lähmenden Lebensansichten um, die ich bis dahin gehabt hatte. Die Bibel sprach mich weiter mit den Worten aus 1. Korinther Kapitel 6, Verse 19 und 20 an. Oder wisst ihr nicht, dass euer Leib ein Tempel des in euch wohnenden Heiligen Geistes ist, den ihr von Gott empfangen habt und dass ihr nicht euch selbst gehört? Denn ihr seid teuer erkauft, darum verherrlicht Gott in eurem Leib und in eurem Geist. Dein Körper ist der Tempel des Heiligen Geistes. Dein Körper gehört nicht dir selbst. Ein Körper, an dem Gottes Herrlichkeit gezeigt werden soll. Diese Worte rüttelten mich auf. Der Körper, den ich bis dahin verachtet hatte, konnte genutzt werden, um Gottes Herrlichkeit sichtbar werden zu lassen, als ein Körper, der ihm gehört. Die fromme Helen Keller, die eine dreifache Behinderung hatte, schrieb, »In meinem Zustand kann ich weder hören, noch sehen oder sprechen. Aber wenn ich ein Segen für die Menschen sein kann, denen es ähnlich geht wie mir, dann danke ich Gott für diesen Zustand.« Ich stelle fest, dass ihre Worte auch meine Situation wiedergaben. Es war genauso, wie die Bibel es im Psalm 119, Vers 130 sagt. Die Eröffnung deiner Worte erleuchtet und gibt den Unverständigen Einsicht. Vom Fragenden zum Täufling. Beim Lesen von Toshikasus Bibel gab es viele Dinge, die ich nicht verstand. Deswegen begann ich, kurz nachdem ich sie ausgeliehen hatte, mit ihm zur Kirche zu gehen. Toshikatsu zog mich in einem Anhänger, den mein Vater gemacht hatte. Es war ein Kasten mit einer Achse und zwei Rädern. Die Räder waren allerdings nicht aus Gummi, sondern aus Holz, sodass der Hänger ziemlich viel Krach machte. Und so zog mich Toshikatsu zur Kirche in die Innenstadt von Aomori. Wir saßen immer in der letzten Reihe des Heiligtums, ganz nah am Eingang. Sobald der Gottesdienst vorbei war, sagte Toshikatsu, »Komm, lass uns nach Hause gehen.« Er fühlte sich überhaupt nicht wohl, wenn es darum ging, Leute zu grüßen oder begrüßt zu werden. Besonders wenn Frauen sein Gegenüber waren, lief er rot an. Ich wäre gern wenigstens ein klein wenig länger geblieben, um die Gemeinschaft mit den anderen zu genießen. Aber er nahm mich schnell auf den Rücken und flüchtete nach draußen. Dennoch war es gerade er, und dazu noch in einem schlechten Gesundheitszustand, der es mir durch das Ziehen meines Anhängers ermöglichte, in die Kirche zu kommen. Es war nicht nur Toshikatsu, dessen Dienste ich in Anspruch nahm, um zur Kirche zu kommen. Ich nutzte die Hände, Beine und Rücken vieler anderer Menschen. Dabei machte ich einige unvergessliche Erlebnisse. Wenn es regnete und ein Freund und ich auf dem Weg zu der Abendveranstaltung gemeinsam unterwegs waren, nahm er mich auf seinen Rücken und setzte sich aufs Fahrrad. Wir waren beide in Regenjacken eingehüllt und unser Erscheinungsbild schreckte die Leute auf, die auf der Straße unterwegs waren. An einem Sonntagabend, als wir wieder in diesem Aufzug unterwegs waren, kam eine Frau zufällig aus ihrem Haus und sah uns auf sich zukommen.
1: »Ah, Hilfe! Was ist denn das?«
0: Ihr Entsetzen hatte auch uns erschreckt. Außerdem gab es auch immer Leute, die einfach aus Neugierde ihre Köpfe drehten und uns hinterher sahen. Ich schrieb ein kurzes Gedicht, in dem ich meine Gefühle darüber ausdrückte. Ein tonnenschwerer Körper wird zur Kirche gefahren. Die Leute drehen sich um und recken ihren Hals aus dem Kragen. Wenn meine Freunde keine Zeit hatten, mich zur Kirche mitzunehmen, bat ich die Kinder aus der Nachbarschaft, meinen Hänger zu ziehen. Die Belohnung war 10 Yen pro Kind und ich brauchte 2 Kinder. Das Ganze war aber komplizierter, als es sich anhört. Auf dem Weg zur Kirche hatten sie richtig viel Energie, aber auf dem Rückweg war es dann anders. »Ich bin müde, zieh du jetzt!« »Ach, das ist aber nicht gerecht, ich bin genauso müde wie du.« »Komm, wir wechseln uns ab. Immer beim nächsten Telefonmasten, okay?« »Mann, ich kann einfach nicht mehr.« Und dann kam der Hänger zum Stehen. Jetzt hatte ich ein Problem, und zwar ein richtiges. Wenn die Kinder mich jetzt einfach mitten auf dem Heimweg stehen lassen würden, wäre das ein Riesenproblem. Weil mir nichts anderes übrig blieb, begann ich sofort zu verhandeln. Für 5 Extra-Yen brachten die Kinder mich dann nach Hause. Das Ganze passierte mehrmals. Ich war sehr frustriert darüber, dass ich meine eigenen 2 Füße nicht benutzen konnte, um zur Kirche zu kommen. In dieser Zeit wurde mein Wunsch, Gott besser kennenzulernen, immer stärker. Deswegen suchte ich ihn weiterhin und fand die unterschiedlichsten Wege, wie mir Leute helfen konnten, zur Kirche zu gelangen. Dann endlich, am 17. April 1949, war es soweit. Es war Ostern, der Tag, an dem daran gedacht wurde, dass der Herr Jesus Christus den Tod besiegt hatte. An diesem Tag sollte ich getauft werden. Der Pfarrer hatte zwar seine Bedenken, dass es vielleicht ein wenig zu früh sei, aber am Ende ließ er sich durch meine ernst gemeinten Bitten umstimmen. Die feierlichen Lob- und Preisgesänge und das ebenso feierliche »Ich taufe dich im Namen des Vaters, des Sohnes und des Heiligen Geistes«, das von meinem Pastor gesprochen wurde, waren für mich ein Geschenk des Himmels. Selbstverständlich war mein Freund Toshikatsu Omete auch dabei, genauso wie andere Freunde, die sich von Herzen dafür eingesetzt hatten, dass ich zur Kirche kam. Jeder stand mit ganzem Herzen hinter meiner öffentlichen Bekenntnis als Kind Gottes. Das Bibelwort »Bittet, so wird euch gegeben, suchet, so werdet ihr finden, klopft an, so wird euch aufgetan. Denn jeder, der bittet, empfängt, und wer sucht, der findet, und wer anklopft, dem wird aufgetan«, erfüllte sich für mich genau wie geschrieben. Als ein menschliches Wesen hatte ich mich danach ausgestreckt, so zu leben wie andere menschliche Wesen, auch, und ich bekam, wonach ich gesucht hatte. Ich war gefunden worden und eine Tür hatte sich für mich aufgetan, so dass ich ein Leben im Gehorsam Gott gegenüber führen konnte. Ich hatte verzweifelt gesucht und sah auf einmal Gottes überreiche Gnade in den verschiedensten Umständen. Ich sah sie darin, dass ich mit einem laut klappernden Anhänger zur Kirche gebracht wurde. Darin, dass ich auf dem Rücksitz des Fahrrads in einer Regenjacke eingepackt die Abendveranstaltungen der Kirche besuchen konnte. Und darin, dass ich von der Kirche nach Hause zurückkam, während ich die Kinder bei Laune hielt. Ich konnte nicht anders, als meinem Vater Gott für die Gnade zu danken, die er mir entgegenbrachte, als er mir tolle Freunde gab und all diese Umstände veranlasste.

überströmende Freude. Bis dahin war es mir als unglücklicher Mensch niemals in den Sinn gekommen, Freude an anderer weiterzugeben. Aber kurz nach meiner Taufe begann ich, Straßenevangelisationen durchzuführen. Ich saß in meinem Hänger oder auf einem Schlitten und rief den Leuten auf der Straße zu. »Hallo Leute! Ich bin ein Christ, der an Jesus Christus glaubt!« Früher hatte ich mich immer geschämt, gesehen zu werden, aber jetzt war mein Erscheinungsbild von Furchtlosigkeit geprägt. Der Friede, die Freude und die Überzeugung, die Gott mir gab, sprudelten nur so aus mir heraus. Am Anfang kam meine Stimme nicht weit. Es gab Zeiten, wo mein Hals blutig wurde und die Worte nicht herauskamen. Aber ich gab nicht auf, und als die Anfangsschwierigkeiten überwunden waren, hatte ich so eine laute Stimme wie jetzt. Manchmal, je nachdem aus welcher Richtung der Wind kam, sagten die Leute zu mir, »Weißt du was? Ich kann deine Stimme bei mir zu Hause hören, und ich wohne etwa 300 Meter entfernt.« Einmal, als ich Jesus Christus von meinem Hänger aus verkündete, kam ein Betrunkener herüber und rief, »Hey Mann, wenn man zu Leuten redet, ist es nicht besonders höflich, wenn man in so etwas sitzt und dann spricht.« Dann fing er an, meinen Hänger durchzurütteln. Ein anderes Mal kam eine alte Frau aus der Menge heraus und fragte in einem Bauerndialekt zu Agaru aus Nord-Aomori, »Ist diese Person vielleicht ein Gott?« und warf eine 10-Yen-Münze in den Anhänger. Das erschreckte mich. Im Nachhinein ist es lustig, aber es zeigt mir damals auch wieder deutlich die japanische Kultur. Fast alles und jeder wird zu einem Gott gemacht. Und diese Göttern wird dann Geld geopfert. Natürlich gab ich, beziehungsweise die Leute, die bei mir waren, ihr das Geld sofort wieder zurück. Nachdem ich das eine Mal fast zum Gott gemacht wurde, wurde ich das andere Mal gedemütigt. Es war wirklich peinlich. Ich war wie gewohnt dabei, Straßenevangelisation durchzuführen, und es hatte sich eine Menschentraube gebildet. Plötzlich kam eine alte Frau aus der Menge nach vorne. Es war meine Oma, die vom Land angereist war. Durch die Menschenmenge und die Rede war ihr Interesse geweckt worden und sie hatte sich ihren Weg nach vorn gebannt. Sie war völlig überrascht, dass dieser ernsthafte Redner in dem Anhänger ihr behinderter Enkel war. Ich war natürlich auch überrascht, meine Oma hier zu sehen. Zu Hause gab es natürlich erst einmal eine Strafpredigt. »Hör auf, etwas so Peinliches zu tun!« Immer wieder kommen Leute vom Land hierher. Es wäre mir total unangenehm, wenn Leute, die uns kennen, dich hier sehen würden. Ich war über ihre Worte betroffen. Dennoch nahm ich mir vor, mich nicht davon abhalten zu lassen, weiter Straßenevangelisationen zu betreiben. Ich stürzte mich mit ganzem Herzen hinein. Aber irgendwie sehnte ich mich nach mehr. War die Straßenevangelisation der einzige Weg, wie ich die Freude über meine Errettung weitergeben konnte? Nein, es öffnete sich eine weitere Tür. Ich konnte in der Nationalen Heilanstalt für Leprakranke in Matsugaoka, einem Vorort von Aomori, dienen. Ich begab mich auf den Weg und hatte dabei gemischte Gefühle. Zum einen empfand ich Freude über die Möglichkeit, Gottes Wort zu verkünden, aber ich hatte auch einen Anflug von Unbehagen. Als ich zum ersten Mal die Leprakranken sah, bekam ich vor Überraschung Stielaugen und dachte gar nicht mehr an meine eigene Behinderung. Meine Gefühle spielten durcheinander. Sogar Angst machte sich breit. »Schön, dass Sie gekommen sind!« »Danke, Herr, dass du diesen Mann geschickt hast. Kommen Sie doch bitte weiter!« Diese Menschen meinten das ernst und hießen damit so einen wie mich willkommen. Und das machte mir zu schaffen. Ich schämte mich sehr über mich selbst und meine Ängste. So betete ich ernsthaft, »Herr, bitte nimm mir meine Ängstlichkeit vor diesen Leprakranken weg. Hilf mir, dass ich wirklich Gemeinschaft mit ihnen haben kann und nicht nur eine oberflächliche und aufgesetzte Gemeinschaft, die nur nach außen hin einen guten Eindruck macht.« Gott antwortete auf meine Gebete. Beim nächsten Mal hatte ich gar keine Angst mehr. Gott hatte sie mir genommen.
Nach dem offiziellen Treffen luden mich die Patienten sogar in ihre Zimmer ein. Dort tranken wir Tee und aßen eingelegtes Gemüse zusammen. Wir hatten eine richtig schöne und gesegnete Gemeinschaft. Ein Missionar sagte einmal, die Leprastation ist wie eine Zweigstelle vom Himmel. Er hatte recht. Ich male einfach mal die Szene. Dort waren Menschen, die physisch behindert waren und viel Not erlebten und überwunden hatten. Genau diese Menschen lobten freudig die Größe des Herrn. Ich wurde von Dankbarkeit erfüllt, wenn ich mitbekam, wie diejenigen, die diese Freude ausstrahlten, mich so aufnahmen, als wäre ich einer von ihnen. Seitdem sind 30 Jahre vergangen, aber die unbeschreibliche Gemeinschaft im Herrn Jesus Christus hält weiter an. Wir alle sind Pilger, unterwegs mit unseren irdischen, vergänglichen Körpern. Wir danken Gott, der uns die Hoffnung auf die Herrlichkeit bei ihm gegeben hat. Und während wir unterwegs sind, freuen wir uns auf den Moment, wenn wir himmlische, unvergängliche Körper bekommen werden. Ich ging nicht nur zu den Leprakranken in die Heilanstalt in Matsugaoka, sondern auch zu den Tuberkuloseerkrankten in einer anderen Klinik. Nichts bereitete mir größere Freude, als mit den Patienten in ihren Zimmern oder draußen auf der Wiese zu sitzen und von Gottes unbeschreiblicher Gnade Zeugnis zu geben. Wenn ich zur Lepraklinik ging, trug mich immer jemand Huckepack den Berg hoch. Im Sommer, wenn es so richtig heiß war, hielt eine Person einen Sonnenschirm über mich und eine andere fächerte mir Luft zu, während ich getragen wurde. Ich wurde also von vorn bis hinten bedient. Mein Diener scherzte mit mir. »Du bist wichtiger als die kaiserliche Hoheit, der Kronprinz. Soweit wir wissen, hat er keinen, der ihn Huckepack trägt.« Und auch keinen, der ihm von der Seite her auch noch Luft zufächelt. Ihr habt recht. Ich bin Gottes ureigener Kronprinz, dachte ich, während mir sehr bewusst war, dass meinen Freunden der Schweiß den Rücken herunterlief. Gott zeigte mir immer wieder seine Gnade, indem er mir solche großartigen christlichen Geschwister schenkte. Ich bin von unendlicher Freude und Dankbarkeit erfüllt, wenn ich darüber nachdenke, wie hoch er mich, im Bilde gesprochen, emporgehoben hatte.

Die Braut, die Gott mir gab. Ich wollte die Freude über meine Errettung überall verbreiten und dabei keinen Menschen auslassen. Obwohl ich äußerst motiviert war, gab es da aber ein großes Problem. Und das war einfach die Tatsache, dass ich allein nirgendwo hinkam. Natürlich war das kein unbekanntes Problem. Seit meiner Kindheit war ich immer wieder mit dieser Entmutigung konfrontiert worden, bis ich begonnen hatte, den Herrn zu suchen. Aber jetzt wurde diese Entmutigung immer größer. Je mehr ich danach strebte, als Zeuge für Christus aktiv zu sein, desto mehr musste ich mich der Tatsache stellen, dass es einfach nicht ging. Ich saß in einer Zwickmühle fest. Ja, ich träumte davon, wie schön es wäre, eine gute Partnerin zu bekommen. Doch in meiner Lage würde es wahrscheinlich nur beim Träumen bleiben. Denn in der Realität, das war mir auch klar, war das Ganze ein bisschen schwieriger. Ich bin hochgradig behindert. Außerdem besaß ich weder eine formale Bindung noch finanzielle Mittel. Wenn ich wirklich in Erwägung gezogen hätte zu heiraten, wäre damit nur deutlich geworden, dass ich meine eigene Lebenssituation ziemlich schlecht einschätze. Aber selbst wenn das so wäre, ich wünschte mir nichts Sehnlicheres, als dass ich nur in einer einzigen Sache einmal besser wäre als andere. Was wäre das für eine Befriedigung, wenn ich zum Beispiel einfach nur mit einer schönen Stimme singen könnte oder schön aussehe? Während ich über so unsinnige Dinge nachdachte, verging ein Tag nach dem anderen, während mir klar war, dass man aus meinem Körper nicht viel rausholen konnte. Ich ließ die Tage an mir vorüberziehen und hatte mich so halbwegs meinem Schicksal gefügt. Aber dann, eines Tages, kam eine Studentin vorbei, die Yukiko Yamamoto hieß, um mich zu besuchen. Sie war eher groß. Ich fand sie sehr hübsch. Von anderen Christen hatte ich schon von ihr gehört. Sie hatte anscheinend in einem Krankenhaus durch einen Missionar das Evangelium gehört und es schon nach 2 Tagen angenommen. Nachdem sie Christ geworden war, hatte sie ihre Freunde, einen nach dem anderen, zu dem Missionar gebracht, der ein Zimmer im Krankenhaus hatte. Als ich diese Geschichte gehört hatte, war mein erster Eindruck gewesen, dass sie einfach nur ein vom Missionaren beeindrucktes Mädchen war, und damit hatte ich alle Gedanken an sie beiseite geschoben. Als ich sie jedoch kennenlernte und mit ihr sprach, stellte ich fest, dass sie die Kernbotschaft des Evangeliums wirklich verstanden hatte. Sie hatte eine jugendliche Leidenschaft und aus ihrem Eifer für den Herrn Jesus Christus heraus wollte sie, dass auch andere gerettet würden. Nach unserem ersten Treffen tat es mir aufrichtig leid, dass ich sie, ein von Missionar beeindrucktes Mädchen und Ähnliches genannt hatte. Dass genau dieses Mädchen später meine Frau würde, hat mir gezeigt, wie tief Gottes Gnade ist und wie viel Humor er besitzt. Die Straßenevangelisation mit dieser Frau war schon besonders. Sie eilte von hier nach dort und überall gab sie an die vorbeikommenden Leute Traktate aus. Selbst wenn alle anderen mit der Evangelisation auf der Straße fertig waren und schon auf dem Weg zum Evangelisationstreffpunkt unterwegs waren, blieb sie noch auf der Straße, um Leute dorthin einzuladen. Sie brachte immer wieder Leute von der Straße mit. Manchmal brachte sie auch Vagabunden und Leute mit, die aus irgendwelchen Anstalten weggelaufen waren. Das war dann manchmal im Anschluss schwierig. Aber wer hätte sie von ihrem brennenden Eifer abhalten können, das Evangelium voller Freude zu bezeugen? Jemand fasste die Beobachtung so zusammen. Wenn irgendjemand versuchen würde, die Schwester Yamamoto vom Evangelisieren abzuhalten, dann würde selbst die Steine schreien. Als ich ihre Ernsthaftigkeit erkannte, bemerkte ich, wie ich mich zu ihr hingezogen fühlte. Wenn ich in einer evangelistischen Versammlung sprach und sie da war, fühlte ich auf einmal, dass ich richtig mit Energie geladen war. Aber wenn sie dann wegging, weil sie einen Zug erreichen musste, schien mich alle Kraft zu verlassen. Dann fühlte ich mich überhaupt nicht mehr zum Sprechen aufgelegt. Ich tadelte mich selber und sprach, du musst aufpassen,
dass du dich nicht so gehen lässt. Aber das brachte gar nichts. Ich merkte, dass da mehr war, als dass wir einfach nur Bruder und Schwester im Herrn Jesus Christus waren, und kämpfte dagegen an. Sie wurde eine derjenigen, die mich zur Kirche und von dort auch wieder zurückbrachten. Während sie meinen Anhänger zog, malte ich mir aus, wie schön es wäre, wenn sie meine Gefährtin würde und wir gemeinsam für die Arbeit des Evangeliums kämpfen würden. Laut sagte ich das natürlich nie. Doch im Herzen quälte mich die Enttäuschung. Währenddessen begann ich, meine Wünsche kühn vor Gott zu bringen. Im Alten Testament gab es im Buch Josua im Kapitel 14 die Geschichte von Kaleb. Als Kaleb 85 Jahre alt war, bat er Gott, ihm das Bergland zu geben, das er ihm vor 40 Jahren versprochen hatte. Ich lernte von Kalebs beherztem Mut und Glauben. Er hatte Gott bestürmt, ihm das versprochene Bergland zu geben. Yama heißt im Japanischen Berg. Und genauso wie er hatte ich mir vorgenommen, Gott zu bestürmen, mir mein Bergland zu geben, die Schwester Yamamoto. Yamamoto bedeutet im Japanischen Fuß des Berges. Es war wahrscheinlich ziemlich selbstsüchtig zu beten, dass der Herr mir diesen Berg geben würde. Aber es verlangte auch Mut, die Angst vor dem möglichen Korb und der damit verbundenen Beschämung abzulegen und am Glauben festzuhalten, Umstände überwinden zu können. Selbst während ich betete, machte ich mir oft Gedanken. Ist das Ganze nicht viel zu überstürzt? Werde ich nicht hinterher belächelt werden? Werde ich mich nicht nur schämen müssen? Diese Art von Gedanken bremste mich manchmal aus, wenn ich zu beten begann. Aber dann betete ich verzweifelt weiter. O Herr, lass mich bitte diesen Berg bekommen. In Philipper Kapitel 4, Vers 6 steht, sorgt euch um nichts, sondern in allem lasst durch Gebet und Flehen mit Danksagung eure Anliegen vor Gott kund werden. Dass man seine Wünsche Gott sagen kann, ist eine wunderbare Sache. Und es ist das Geheimnis zum inneren Frieden mit einer schwierigen Situation. Nach einiger Zeit zeigte Gott Frau Yamamoto auch seinen Willen. Und am Ende bekam ich meinen Berg. Gott wusste nicht nur um meine Wünsche, sondern kümmerte sich auch darum, dass meine Bitte ausgeführt wurde. Gott beschämte mich nicht. Mich, den Mann, der gebetet hatte, als ob er seine eigene Lebensumstände nicht im Blick hatte. Der lebendige Gott, der Gebete erhört, verzeichnete seinen Sieg in dieser Angelegenheit. Es bewahrheitete sich, im Gebet werden Siege errungen. Der dornige Weg zur Hochzeit. Als es dann jedoch ernst in Bezug auf die Heirat wurde, mussten wir noch eine ganze Menge Hindernisse überwinden. Besonders Yamamoto wurde auf die Probe gestellt. Sie machte damals ein Studium zur Krankenschwester und musste es abbrechen. Außerdem musste sie ihre Eltern dazu bewegen, die Heirat nachzuvollziehen und ihr zuzustimmen. Und dann musste sie mit dem Unverständnis der Leute um sich herum klarkommen. Als ich sah, wie sehr sie mit starkem Gegenwind zu kämpfen hatte, fühlte ich mich so miserabel, dass ich sogar vorschlug, die Idee mit der Heirat aufzugeben. Sie antwortete darauf, dass sie die Sache mit Gottes Willen begonnen hatten und dass sie nicht vorhabe, ihre Entscheidung rückgängig zu machen. Dieser ganze Entrüstungshagel, der auf sie herunterfiel, traf auch mich, wenn auch auf eine andere Art. Der Hauptgrund für die Entrüstung war, wie nicht anders erwartet, das finanzielle Problem. Immer wieder bekamen wir zu hören, wenn ihr heiratet, wie wollt ihr euch dann selbst ernähren? Darauf hatten wir nur eine Antwort, und zwar aus Psalm 23, Vers 1. Der Herr ist mein Hirte, und mir wird nichts mangeln. Natürlich konnten Nichtchristen mit so einer Antwort wie »Der Herr ist mein Hirte« überhaupt nichts anfangen. Sie fragten besorgt, meint ihr etwa, Gott wird Geld und Essen vom Himmel fallen lassen?
Was sie als Besorgnis äußerten, kam bei uns als Kritik an. Obwohl ich auf Kritik vorbereitet war, traf sie mich dann doch tiefer als erwartet. Es kam mir vor, als wäre ich von allen Seiten machtlos umzingelt. Während dieser Zeiten wurde ich durch einen Bibelvers sehr ermutigt. Ist Gott für uns? Wer kann gegen uns sein? Dass Gott, der uns in seiner Liebe seinen einzigen Sohn Jesus Christus gegeben hatte, auf unserer Seite war, stärkte mich. Ich blieb standhaft in der Zuversicht des Glaubens, dass ich nicht allein gegen die Hindernisse auf dem Weg zu meiner Hochzeit ankommen musste. Der Gott der Liebe würde mit uns sein und uns helfen. Ein Blumenstrauß mit Liebe gespickt. Unser Hochzeitstag kam immer näher und ich wollte unbedingt etwas ganz Besonderes für meine zukünftige Frau tun. Für Frauen ist es wichtig, eine einmalige und festliche Hochzeitsfeier zu haben. Meine Verlobte hatte noch nicht einmal ein Hochzeitskleid, nur ein einfaches, dunkelblaues Kostüm und einen Schleier, den sie sich selbst genäht hatte. Die Handschuhe und Schuhe hatte sie sich von einer Freundin geliehen. Ihre Eltern waren nicht mit der Hochzeit einverstanden und wollten somit auch nichts mit der Feier zu tun haben. Ich wollte also irgendetwas für sie tun, um sie zu trösten, auch wenn es nur ein kleines Zeichen wäre. Entschlossen, irgendetwas zu tun, egal was, bat ich die Sonntagsschulkinder, mich in meinem Anhänger zu einem großen Floristikladen zu ziehen. Dort sprang mir ein Blumenstrauß sofort ins Auge. Er gefiel mir sehr. Das ist genau der richtige Strauß für sie. Sie wäre selig, wenn sie diesen Strauß an ihrem Hochzeitstag halten dürfte. Ich entschloss mich, ihn zu kaufen.

Aber jedes Mal, wenn ich die Fotos von unserem Hochzeitstag anschaute und sehe, wie glücklich meine Frau mit ihrem Strauß aussieht, dann denke ich, dass es die Sache mehr als wert war. Am 16. April 1955 war unser Hochzeitstag. Um die Kosten für ein Taxi zu sparen, hatte ich mir vorgenommen, in meinem Anhänger zu dem Hochzeitsort zu fahren. Es würde natürlich außergewöhnlich, um nicht zu sagen ein bisschen komisch wirken, wenn der Bräutigam in einem Handwagen zu einer Hochzeit gebracht würde. Ich hatte einmal eine Geschichte von einem zu seiner Zeit weisen Mann gelesen. Er hieß Okubo Hikosaemon. Auf seinem Weg zum Edo-Schloss im alten Tokio hatte er es abgelehnt, in einer Sänfte getragen zu werden, sondern war in den Fischerkorb eines Fischers gereist. Ich redete mir ein, dass ich eine Art moderner Okubo Hikosaemon sein würde. Aber es gab da einen Christen, der von meiner bevorstehenden Hochzeit gehört hatte. Er schickte mir einen Brief, der Glückwünsche und 200 Yen enthielt. Er schrieb: »Bitte nimm das Geld für deine Hochzeit.« Ich war so dankbar. Nun musste ich als Bräutigam nicht mehr in einem Anhänger zu meiner Hochzeit fahren, sondern konnte mir mit diesem Geld ein Taxi leisten. Zu unserer Hochzeitsfeier kamen nur ungefähr 20 Gäste. Die Feier war sehr einfach gehalten. Es wurden Tee und ein paar kleine Häppchen gereicht. Die Kleidung unserer Gäste war sehr alltäglich, so dass es mir so vorkam, als hätten wir nur unsere normale christlichen Treffen. Doch dann stellte ich fest: Wow, neben mir sitzt die Schwester Yamamoto, der Berg, um den ich Gott gebeten hatte. Sie hielt den 500 Yen teuren Blumenstrauß, den ich ihr geschenkt hatte, so eng an sich gedrückt, als wollte sie ihn nicht mehr loslassen. Ich sagte mir immer wieder: Das ist nicht nur einfach eine Versammlung, das ist meine Hochzeit und ich war der Bräutigam. Meine Braut flüsterte mir von der Seite zu: Jetzt beginnt endlich unser gemeinsames Leben, oder was denkst du? Du hast recht, sagte ich und nickte. Unsere Hochzeit war keine beeindruckende, prachtvolle Veranstaltung wie viele andere. Aber für uns bestand der größte Segen darin, dass der Herr Jesus Christus unsichtbar bei uns war, um die Feier zu segnen. Er ist derjenige, der auch vor vielen Jahren auf die Hochzeit in Kana ging, die Feier dort segnete und das Wasser in Wein verwandelte. Dieser Segen war für uns wertvoller als ein schönes Brautkleid, ein prachtvolles Hochzeitsgebäude oder ein Empfang. Und der Grund dafür war, dass wir Frieden, Trost und Leitung von Gott bekommen hatten. Von ihm, der die tiefe Bedeutung der Ehe mit folgenden Worten enthüllte: Deshalb wird ein Mann seinen Vater und seine Mutter verlassen und seiner Frau anhängen, und die zwei werden ein Fleisch sein.

Endlich ein Leben zu zweit. Als wir heirateten, war meine Frau 19 Jahre alt. Zwei Tage später wurde sie 20. Ich war 27 Jahre alt. Obwohl wir verliebt waren, war unser Leben als frisch Verheiratete nicht gerade einfach. Wir wurden streng beobachtet und hörten immer wieder pessimistische Aussagen wie: Die beiden haben so wie im Märchen geheiratet, also ziemlich wirklichkeitsfremd. Das Ganze kann ja gar nicht gut gehen. Irgendwann werden sie sich scheiden lassen. Für uns war das nicht einfach, von neugierigen Blicken so argwöhnisch beäugt zu werden. Mir fielen Diskussionen ein, die ich früher, kurz nachdem ich Christ geworden war, mit meinen Freunden bei mir zu Hause geführt hatte. Für junge Singles war das Thema Heirat und Ehe natürlich das Thema Nummer eins. Am Ende wurde die Diskussion meist so zusammengefasst: Selbstliebe wird sich irgendwann ändern und von irgendwelchen Faktoren abhängig sein. Wenn man keine vernünftige finanzielle Grundsicherung hat, wird die Liebe auf der Strecke bleiben und irgendwann einfach ganz aufhören. Demzufolge, was ich um mich herum gesehen und gehört hatte,

0: sie recht. Aber ich konnte nicht glauben, was wahre Liebe so war und hatte ihnen schon damals widersprochen. So ist wahre Liebe nicht. Liebe, die von irgendwelchen anderen Bedingungen abhängig sind, ist keine wahre Liebe. Liebe, die von Finanzen abhängt, ist auch keine wahre Liebe. Wahre Liebe sollte unabhängig von jeglichen Bedingungen sein. Wenn ich so etwas sagte, lachten sie und verachteten sie mich und sagten, »Du bist viel zu idealistisch. Das wahre Leben ist nicht so einfach.« Sie meinten das ernst, aber trotzdem gab ich ihnen mutige Widerworte. »Falls ich irgendwann mal heiraten sollte, dann werde ich euch zeigen, dass das geht.« Als ich diese Aussage machte, hatte ich noch niemanden in Aussicht. Und es war mir klar, dass mir auch niemand mal ebenso einfach über den Weg laufen würde. Deswegen dachte ich, oh je, da habe ich nun etwas gesagt. Da war es aber schon zu spät. Was dann aber schon fast paradox war und urkomisch aussah, war, dass ich nur einige Jahre später als erster dieser Gruppe heiratete. Ich, als Behinderter mit so gut wie keinen finanziellen Mitteln und als jemand, der einfach überhaupt keine idealen Voraussetzungen hatte, zu heiraten. Es war ja egal, was die Leute um uns herum sich zusammenreimten und verbreiteten. Die Sache war einfach die. Wir hatten, wie nicht anders erwartet, tatsächlich große Alltagsschwierigkeiten wegen unserer finanziellen Situation. Nachdem die Hochzeitsfeier vorbei war, hatten wir nur noch 700 Yen für unsere Lebensunterhaltungskosten übrig. Ersparnisse hatten wir gar keine. Wir begannen unsere Ehe ohne Aussicht auf ein regelmäßiges Einkommen. Und damit waren die Schwierigkeiten schon vorprogrammiert. Zum Frühstück gab es eine Scheibe Brot. Zum Mittagessen ein Schälchen mit langen, dicken Nudeln, die wir mit Sojasauce würzten. Zum Abendessen gab es dann Reisschleim, der in salziger Sojabohnensuppe gekocht wurde. Das war unser tägliches Menü. Einmal hatten wir sogar nur eine einzige Mahlzeit am Tag. Wir waren auf dem Land unterwegs, um zu evangelisieren, und bekamen dann 4 Tomaten von einem Bauern geschenkt. Das war alles für den ganzen Tag. Die folgende Begebenheit hörte sich rückblickend lustig an, war aber zu dem Zeitpunkt nicht wirklich lustig. Wir waren wieder einmal unterwegs, um zu evangelisieren, und wurden von einer älteren Dame, die wir kannten, eingeladen. Diese Oma begrüßte uns sehr herzlich, aber nachdem sie meine Frau genauestens unter die Lupe genommen hatte, drehte sie sich zu mir und sagte, »Hey, Kazutoshi, es ist genauso, wie ich es mir gedacht habe. Deine erste Frau ist also doch abgehauen. Deine erste Frau war gut dabei, aber die, die ich hier sehe, ist ja nur Haut und Knochen.« Ihre Aussage machte mir ziemlich zu schaffen. Natürlich war sie meine erste Frau, aber wie sollte sie ihr Gewicht halten, wenn sie sich von nur einer Scheibe Brot und 4 Tomaten ernährte? In unseren eingeschränkten Lebensbedingungen wussten wir manchmal gar nicht, ob wir überhaupt etwas zu essen haben würden oder nicht. In dieser Zeit wurde es uns immer wertvoller, was wir an der Liebe als Mann und Frau zueinander hatten. Und auch an Gottes Wort, welches die Grundlage für unser Leben war. In der Bibel steht, der Mensch lebt nicht vom Brot allein, sondern von einem jeden Wort, das aus dem Mund Gottes hervorgeht. Das erfuhren wir ganz praktisch in unserem Alltag. Wir beteten täglich ernsthaft, gib uns auch heute, was wir zum Leben brauchen. Die folgenden Worte aus den Sprüchen passten perfekt zu uns. Zunächst der Vers aus Kapitel 15, Vers 17. Besser ein Gericht Gemüse mit Liebe als ein gemästeter Ochse mit Hass. Und dann aus Kapitel 17, Vers 1. Besser ein trockener Bissen mit Ruhe als ein Haus voller Opferfleisch mit Streit. Obwohl wir nicht genug zu essen hatten, lebten wir ein friedliches Leben in Liebe. Wie kann jemand ein erfülltes Leben führen, wenn das Haus mit allem möglichen Besitz gefüllt ist, aber Friede und Liebe fehlen? Durch diese wertvollen praktischen Erfahrungen wurde unsere Liebe tiefer und unsere Ehe stärker. Während ich das hier schreibe, sind wir immer noch fest durch dieses Band verbunden. Gott, der unsere schwierigen Umstände kannte, hatte uns jedes Mal wieder neu auf erstaunliche Art und Weise herausgeholfen. Gottes Taten sind echt wunderbar. Er antwortet auf Gebete. Er lebt und wirkt sowohl gestern als auch heute. An einem Abend hatten wir noch nicht mal genug Geld, um uns Brot für den nächsten Morgen zu kaufen. Wir dachten, dass wir jetzt an dem Punkt angekommen waren, dass unfreiwilliges Fasten angesagt war. Dann erschien auf einmal eine Ärztin aus der Nachbarschaft, die wir kannten, und sagte: »Herr Mitsuhashi, ich habe zu viel Brot eingekauft und nun ist einiges übrig geblieben. Es ist nicht mehr ganz frisch, aber nehmen Sie es doch bitte.« Das war in der Tat das trockene Stück Brot, von dem in den Sprüchen die Rede ist. Und so mussten wir doch nicht fasten, weil dieses unerwartete Geschenk vom Himmel gefallen war. Als der erste Sommer nach unserer Heirat fast um war, spürten wir, wie der Herbst in Aomori, wo wir wohnten, Einzug hielt. Wir machten uns auf, um eine Zeltevangelisation zu besuchen, die von einer Kirche gehalten wurde, mit der wir gut Gemeinschaft hatten. Ich sollte dort erzählen, wie ich Christ geworden war. Zu Beginn des Treffens wurde uns das Ehepaar Fischer vorgestellt. Sie waren ein älteres Missionsehepaar aus Kanada. Die beiden hatten das Evangelium des Herrn Jesus Christus auf dem Festland China verkündet. Aber weil China kommunistisch geworden war, konnten sie nicht länger dort bleiben und waren nach Japan gekommen. Die Versammlung endete pünktlich. Als wir dabei waren, uns zu verabschieden, bekamen wir eine Einladung von Herrn Fischer. »Kommen Sie doch morgen bei uns vorbei, da können wir uns ein wenig in Ruhe unterhalten.« Also besuchten wir sie am nächsten Tag. Nachdem wir uns über alles Mögliche unterhalten hatten, fragte sie uns, ob wir an einer japanischen Sprachschule einer bestimmten Missionsorganisation mithelfen wollten. Sie trugen die Verantwortung für diese Schule, und da ein Lehrer unterwegs war, wollten sie wissen, ob wir den Lehrer 10 Tage vertreten und den Missionaren Japanisch beibringen wollten. Wir stimmten der Anfrage zu, und so fuhren wir die nächsten 10 Tage täglich circa 4 Kilometer mit Fahrrad und Anhänger zu dieser Sprachschule, um Japanisch zu unterrichten. Wir lernten Herr und Frau Fischer immer besser kennen und schätzten ihren tiefen Glauben und ihre herzliche Persönlichkeit. Und somit ließen wir dann auch irgendwann die Höflichkeitsanrede Sensei für ältere Autoritätspersonen weg und ersetzten sie durch die weniger förmliche Anrede San. Als die 10 Tage vorbei waren, reichte Herr Fischer mir einen Umschlag und sagte, das ist Ihre Vergütung für Ihre Arbeit, einschließlich des heutigen Tages. Aber könnten Sie sich vielleicht auch vorstellen, die nächsten 6 Monate, also von Oktober bis März, als reguläre Lehrer hier zu arbeiten? Wir hatten überhaupt nicht mit einer Vergütung gerechnet. Für uns war sowohl das Evangelisieren auch als das Unterrichten der Missionare Arbeiten, die wir für den Herrn taten. Und dass wir dann noch ein Angebot bekamen, weitere 6 Monate als Lehrer angestellt zu werden, verschlug uns den Atem. Wir waren unendlich dankbar. Im Winter ist die Kälte in Aomori kaum auszuhalten. Genau zu der Zeit, als wir uns darüber Gedanken machten, was wir wohl ohne Geld tun würden, um damit klarzukommen, kam dieses Angebot. Nachdem wir die Details, die mit dem Arbeitsbeginn im Oktober zusammenhingen, geklärt hatten, machten wir uns auf den Weg nach Hause. Ich musste immer wieder an den Umschlag denken. Also hielten wir mit dem Fahrrad am Straßenrand an und öffneten den Umschlag. So eine Summe hätten wir uns nicht erträumt. Es waren 6.000 Yen in dem Umschlag. An Ort und Stelle dankten wir unserem großzügigen Herrn von ganzem Herzen. Mit diesem Geld kauften wir als allererstes Regenjacken. Bis dahin hatten wir keine Regenjacken besessen und daher immer gezögert, an Regentagen vor die Tür zu gehen. Außerdem waren wir auch immer in der Klemme gekommen, wenn wir draußen waren und es auf einmal anfing zu regnen. Die Bekanntschaft mit dem Ehepaar Fischer hing mit viel Segen für uns zusammen. Selbst heute noch kann ich mich genau daran erinnern, wie es dann später war, als ich das erste Mal in meinem Leben den Lohn für meine Arbeit als normaler Lehrer für Japanisch bekam. Es war ein besonderes Erlebnis, das erste Mal in meinem Leben eine Vergütung für etwas zu bekommen, das ich, dem normalerweise von anderen geholfen werden musste, geleistet hatte. Meine Frau erging es nicht anders. Sie hatte ja die weiterführende Schule beendet und danach, als sie mich heiratete, ihre Krankenschwesterausbildung abgebrochen. Seitdem hatte sie bis auf diesen Tag nie ihren eigenen Lohn erhalten. Von unserem ersten Lohn kauften wir ein Damenfahrrad für meine Frau und ließen für mich den großen Anhänger zu einem kleineren umbauen. Bis dahin war meine Frau mit einem Herrenfahrrad gefahren, das wir von einem Missionar ausgeliehen hatten. Die 6 Monate, die wir als Lehrer beschäftigt waren, zahlten sich für uns aus. Seit unserer Heirat hatten wir so etwas noch nie erlebt. Nun mussten wir nicht mehr Sojasauce auf unsere Nudeln träufeln und auch keinen Reisschleim mehr essen. Wir konnten uns neue Kleidung kaufen und Heizöl, um den kalten Winter zu überstehen. Als Paar hatten wir uns seit unserer Hochzeit bis dahin nicht wirklich entspannen und auch keine Mahlzeit so richtig genießen können. Aber nun saßen wir lange Aomori-Winternächte zusammen und sprachen über die Größe der Gnade Gottes. Während dieser Zeit öffnete sich auch eine Tür für uns, so dass wir eine Bibelschule besuchen konnten. Dafür hatten wir schon seit einiger Zeit gebetet und nun legten wir ein bisschen an die Seite für die Schulkosten, die auf uns zukommen würden.
1: Sie hörten einen weiteren Teil aus dem Hörbuch »Von meiner Frau getragen bis zum Ende der Erde« nach dem gleichnamigen Buch von Kazutoshi und Yukiko Mitsuhashi, gelesen von Benjamin Epp und Tatjana Villa. 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
2: 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Schön, dass du gerade von da dabei bist. 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
1: 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Und wenn du Fragen hast oder Antwort schreiben willst, dann hast du nur diese Adresse: tellenninuspy@gmail.com. 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
1: Ich bin froh, dass ihr alle gekommen seid, denn mein himmlischer Vater hat mich zu euch geschickt. Gott hat mich vom Himmel auf die Erde gesandt, damit ich euch sage, wie sehr er euch liebt.

Kommt alle zu mir her, die ihr mühselig und beladen seid. Ich will euch wieder Mut und neue Hoffnung schenken. Ich nehme euch eure Lasten ab, dann könnt ihr euch wieder freuen.

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Amen.

Einen schönen guten Abend, werte Hörerinnen und Hörer. Willkommen zum Abendjournal. Es ist Montag, der 5. Oktober, und am Mikrofon ist für Sie heute Ruth Hildebrandt. Nach den Nachrichten aus dem In- und Ausland bringe ich heute lokale Bekanntgaben und Regenmengen, außerdem die aktuellen Devisenkurse und den Wetterüberblick. Nach der Werbung und das Bibelwort für den Tag hören Sie wie jeden Montag im Abendjournal auch heute wieder den Sportexpress. Und wir bringen einen Beitrag zum Musikfestival Jubilate Deo. Ihnen wünsche ich nun eine informative Stunde am Radio.

Wir beginnen mit Nachrichten aus dem Ausland. Laut Insidern soll der Co-Pilot des Fly-Dubai-Fluges von Dubai nach Tel Aviv einen Terrorakt geplant haben. Darüber schreibt der ORF. Den Insidern zufolge habe er bereits vor seiner Einstellung geplant, eine Maschine zum Absturz zu bringen. Der nach dem mutmaßlichen Anschlagversuch festgenommene Mann habe bei Verhören in den Vereinigten Arabischen Emiraten ausgesagt, er habe sich bei der staatlichen Fluglinie beworben, weil diese Tel Aviv anfliege. Das sagten zwei mit den Ermittlungen vertraute israelische Regierungsvertreter der Nachrichtenagentur Reuters. Ein dritter Insider sagte, der aus Oman stammende Co-Pilot habe nach eigenen Angaben das Flugzeug auf den Ben-Gurion-Flughafen von Tel Aviv stürzen lassen wollen. Der Co-Pilot hatte am Mittwoch auf dem Flug von Dubai nach Tel Aviv, Israel, den Kapitän mit einer Notfallhacke attackiert. Der Generalstaatsanwalt der Emirate bezeichnete den Vorfall als Terroranschlag. Dem dritten Insider zufolge hatte der Mann bereits auf einem früheren Flug nach Tel Aviv in diesem Jahr einen Absturz geplant, dann jedoch davon abgelassen. Eine Katastrophe auf dem Flug mit mehr als 170 Menschen an Bord wurde verhindert, weil Passagiere und Besatzung den Angreifer überwältigten. Die meisten der Passagiere waren Israelis. Ein mitreisender Ersatzpilot landete die Maschine sicher in Saudi-Arabien. Der schwer verletzte indische Kapitän wird als Held gefeiert, weil es ihm gelang, die Cockpit-Tür zu öffnen, um Hilfe zu erhalten. In der Türkei sind rund 9 Kilometer unterirdische Tunnel freigelegt worden. Wie der ORF schreibt, wurden bei Restaurierungsarbeiten an der Hagia Sophia in der türkischen Hauptstadt Istanbul rund 9 Kilometer unterirdische Tunnel freigelegt. Teile des Systems könnten nach Abschluss der Arbeiten für Besucher zugänglich gemacht werden. Nach Angaben des Kultur- und Tourismusministers gibt es in den Tunneln allerdings Einsturzstellen und versperrte Passagen. Die zugänglichen Abschnitte würden derzeit gereinigt und restauriert. Die große Moschee der Hagia Sophia ist eines der legendärsten Warenzeichen Istanbuls und zieht jedes Jahr Millionen von Besuchern an. Dieses bemerkenswerte Gebäude wurde 537 nach Christus erbaut und diente als Kathedrale, Moschee und ist heute eine große Moschee, deren Geschichte über 1500 Jahre zurückreicht. Auf einer schottischen Insel sind neue Erkenntnisse des frühen Christentums gefunden worden. Das berichtet The Guardian. Archäologische Ausgrabungen auf der schottischen Insel Lismore haben neue Erkenntnisse über die frühe Ausbreitung des Christentums in Schottland geliefert. Auf der kleinen Insel vor der Westküste Schottlands haben Wissenschaftler umfangreiche Grabstätten, verzierte Steine und Überreste früher Gebäude entdeckt. Die Funde stammen aus dem 6. Jahrhundert nach Christus und gehören zu einem bedeutenden frühchristlichen Kloster. Damit wird die bisherige Geschichte von Lismore neu bewertet. Das Kloster wurde vermutlich vom irischen Missionar Moluag gegründet. Bisher war über die Anlage nur wenig bekannt. Nun deutet vieles darauf hin, dass sie eine wichtige Rolle bei der Christianisierung Schottlands gespielt hat. Besonders ungewöhnlich sind zahlreiche kleine Schmelztiegel. Die Ausgrabungen wurden von einem örtlichen Geschichtsverein organisiert und durch Spendenaktionen der Bevölkerung und Fördergelder finanziert. Experten sprechen von außergewöhnlich wichtigen Entdeckungen. Sie zeigen, dass die Insel damals kein unbedeutender Außenposten war, sondern ein Kloster von überregionaler Bedeutung. Im Jemen melden Regierungstruppen Kontrolle über Meerenge.
Wie die Tagesschau berichtet, haben im Jemen Regierungstruppen nach eigenen Angaben die strategisch wichtige Meerenge Bab al-Mandab unter ihre Kontrolle gebracht. Unterstützt werden sie dabei von Saudi-Arabien. Die Einheiten seien entlang der Küste vorgerückt und hätten wichtige Positionen bei der Stadt Dubab eingenommen. Das erklärte der jemitische Informationsminister gegenüber Reuters. Die vom Iran unterstützte Houthi-Miliz wies die Angaben jedoch als falsch zurück. Bab al-Mandab verbindet das Rote Meer mit dem Golf von Aden und ist eine wichtige Route für den weltweiten Öltransport. Die Kämpfe dauern unterdessen an. Auch die Houthi erzielten offenbar Geländegewinne bei Taiz. Dort kontrollieren sie Teile einer wichtigen Verbindungsstraße. Die jemenitische Regierung hatte am Sonntag eine neue Großoffensive gegen die Houthi angekündigt. Der Bürgerkrieg zwischen den verfeindeten Lagern dauert seit Jahren an.

Weiter geht's mit Nachrichten aus Paraguay. Paraguay hat eine neue Serie von Banknoten vorgestellt. Das berichtet das staatliche Nachrichtenportal Medios del Estado. Die Zentralbank von Paraguay hat eine neue Familie von Guaraní-Banknoten vorgestellt. Die neuen Scheine im Wert von 2.000 bis 100.000 Guaraníes ersetzen schrittweise die bisherigen Banknoten, die seit mehr als 60 Jahren im Umlauf sind. Das Redesign verbindet die nationale Identität mit modernster Technologie. Auf den Vorderseiten sind historische Persönlichkeiten und Kulturgüter wie das Nationalgetränk Tereré abgebildet. Die Rückseiten zeigen die vielfältige Tier- und Pflanzenwelt der 6 Ökoregionen des Landes. Neben verbesserten Sicherheitsmerkmalen gegen Fälschungen bieten die Banknoten fühlbare Reliefstrukturen für Menschen mit Sehbehinderung. Präsident Santiago Peña betonte, dass die neuen Banknoten die Geschichte und Zukunft des Landes widerspiegelten. Die Einführung erfolgt schrittweise ab diesem Jahr. Ein Stadtratskandidat ist nach der Wahlniederlage plötzlich verstorben. Der 27-jährige Cristian Flores erlitt nach der Kommunalwahl in Villa del Rosario am Sonntagabend einen tödlichen Herzstillstand. Wie Aves Ecolor schreibt, kollabierte der Nachwuchspolitiker der Bewegung Yo Creo laut Angaben der örtlichen Polizei in seinem Haus, nachdem seine Niederlage bei der Wahl im Departement San Pedro feststand. Zuvor gab es in den sozialen Netzwerken Gerüchte, wonach der Politiker aus Freude über einen vermeintlichen Wahlsieg zusammengebrochen sei. Seine Familie berichtete jedoch von einem Zustand extremer Nervosität nach der Nachricht über die Wahlniederlage. Ein Notarzt im örtlichen Gesundheitszentrum konnte trotz sofortiger Reanimationsversuche nur noch den Tod des jungen Mannes feststellen. Paraguays Kapitalmarkt gewinnt an Bedeutung. Darüber berichtet Medios del Estado. Ein neuer Forschungsbericht der Investmentbank hebt die positive Entwicklung von Private Equity und Venture Capital Funds in Paraguay hervor. Das Dokument basiert auf dem jüngsten Investitionsforum in New York, an dem auch Präsident Santiago Peña teilnahm. Laut den Analysten stieg die Zahl der Firmenübernahmen und Fusionen im Land auf 7 bis 8 Transaktionen pro Jahr. Zudem kletterte der durchschnittliche Wert dieser Geschäfte im letzten Jahrzehnt von 10 Millionen auf rund 50 Millionen US-Dollar. Neben klassischen Wirtschaftszweigen sieht die Bank Potenzial in den Bereichen Logistik, Infrastruktur, grüne Energie und digitale Dienstleistungen. Ein paraguayischer Schlepper hat eine Brücke in Argentinien gerammt. Wie Ultima Hora informiert, ist ein paraguayisches Frachtschiff auf dem Paraná-Fluss mit der General Belgrano-Brücke kollidiert. Der Unfall ereignete sich am vergangenen Samstagmorgen an der wichtigen Verkehrsverbindung zwischen den argentinischen Provinzen Chaco und Corrientes. Die argentinische Seepolizei bestätigte erhebliche Schäden an einem Betonpfeiler sowie an den Schutzvorrichtungen der Brückenstruktur. Durch die Wucht des Aufpralls rissen 5 geladene Schutten von Verband los und mussten aufwendig gesichert werden. Die Behörden leiteten umgehend rechtliche Ermittlungen gegen die Besatzung ein. Zudem wurde die erlaubte Schiffsgröße auf dem Flussabschnitt verringert. Für das paraguayische Transportunternehmen wurden vorerst keine Fahrverbote verhängt. Technische Prüfer untersuchen nun die Stabilität des Bauwerks. Paraguay hat ein Inventar seines nationalen Straßennetzes vorgelegt. Das MOPC hat zum heutigen Tag des Weges aktuelle Daten veröffentlicht. Demnach umfasst das Straßennetz in Paraguay rund 79.000 Kilometer.
Allerdings sind knapp 16% der Strecken asphaltiert oder anderweitig befestigt. Wie Medios del Estado erläutert, bestehen die restlichen 84% der Verbindungen weiterhin aus unbefestigten Erdwegen. Das MEOPC betonte die enormen Herausforderungen bei der Instandhaltung dieser ländlichen Routen. Befahrbare Straßen seien entscheidend, um Ernten zu vermarkten und Schulen sowie Krankenhäuser zu erreichen. Zukünftige Projekte sollen zudem städtische Ballungsräume entlasten und moderne Lebensräume schaffen. Das städtische Symphonieorchester von Asunción hat ein Konzert in Loma Pütá angekündigt. Wie das Nachrichtenportal Medios del Estado berichtet, präsentiert das städtische Symphonieorchester von Asunción Oscar an diesem Dienstag ein sechstes Konzert des Zyklus Sinfonía Divertida im Stadtteil Loma Pütá. Der Auftritt beginnt um 19 Uhr in der Schule Las Mercedes. Der Eintritt ist frei und das Konzert richtet sich an alle Altersgruppen. Unter der Leitung von José Miguel Echeverría verbindet das Orchester klassische Musik mit paraguayischer Kultur. Ein Höhepunkt ist Haydns Kindersinfonie, bei der Kinder aus dem Publikum mitspielen dürfen. Zudem ehrt das Ensemble den 100. Geburtstag des Musikers Luis Alberto del Paraná. Das Kulturereignis wird von der Stadtverwaltung organisiert.

Lokale Bekanntgaben, die heute vorliegen. Der Campus IFD Philadelphia lädt alle Interessierten ein, sich für das Studienjahr 2027 für den Studiengang Licenciatura en Educación Escolar Básica Primero y Segundo Ciclos anzumelden. Die Anmeldung ist persönlich im Sekretariat oder über WhatsApp unter der Telefonnummer 0985-707-091 möglich. Weitere Informationen zum Studiengang findet man auf der Webseite unter https://ifdphiladelphia.uep.edu.py. Gezeichnet Eugen Friesen, Direktor. Die Hebammen vom Hospital Loma Plata laden zu einem Vorbereitungskursus für schwangere Frauen ein. Der Kursus beginnt am Dienstag, den 6. Oktober um 19 Uhr in der Aula Magna der Krankenpflegefakultät. Gezeichnet Licenciada Judith De Sawatzki. Eine Nachricht für die Mitglieder der Cooperativa Loma Plata. Das unabhängige Wahlgericht der Cooperativa Loma Plata meldet ihren Mitgliedern, dass sie die Gelegenheit haben, zwei Kandidaten für den Verwaltungsrat vorzuschlagen, einen für den Aufsichtsrat und einen für das unabhängige Wahlgericht, und zwar ab heute, Montag, den 5. Oktober, bis zum 27. Oktober in ihrem Hauptsitz in der Stadt Loma Plata und in ihren Filialen in der Stadt Philadelphia und in Campo Nueve, Ostparaguay. Gezeichnet Levis Siemens, Präsident des unabhängigen Wahlrats von Cooperativa Loma Plata. Eine Erinnerung. Es wird an die Abschiedsfeier für Michelle Dirksen erinnert, die morgen, Dienstag, den 6. Oktober, um 9 Uhr in der Kirche der Mennonitengemeinde von Eigenheim stattfindet. Gezeichnet die Eltern Thorsten und Andrea Dirksen.

Wir wiederholen eine Todesnachricht aus Philadelphia. Herr Sieghard Schartner ist am Sonntag, den 4. Oktober, um 11 Uhr vormittags im Hospital Philadelphia an den Folgen eines Herzinfarkts gestorben. Er erreichte ein Alter von 88 Jahren. Die Trauerfeier für Herrn Sieghard Schartner findet am Donnerstag, den 8. Oktober, um 9 Uhr in der Kirche der Philadelphia EMB statt. Gezeichnet in tiefer Trauer die Ehefrau Silvia Schartner und die Söhne Guido und Gustavo mit ihren jeweiligen Familien. Auf Wunsch der Familie spiele ich nun folgendes Lied.

Das Wetter in Philadelphia. Der Himmel ist bewölkt und die Temperatur beträgt 20 Grad Celsius. Die Höchsttemperatur heute wurde mit 21 und die Tiefsttemperatur mit 18 Grad Celsius gemessen. Die relative Luftfeuchtigkeit liegt bei 91%, der Luftdruck beträgt 1010 Millibar. Der Wind weht aus nordöstlicher Richtung mit einer Geschwindigkeit von 14 Kilometern in der Stunde. Die Höchstgeschwindigkeit betrug 41 Kilometer pro Stunde. Und hier habe ich Regenmengen für Sie. Und zwar zunächst Regenmengen aus Neuland. In Ciudad del Neuland regnete es 15 Millimeter, in Lichtenau 16, Gnadental 15, Schöntal 15, Neuhorst 15, Einlage 18, Friedensheim 15, Altenau 21, Tegel 22, Waldrode 22, Randau 12, Gronau Ost 29, Großweide 32, Gronau West 29, Rosenthal 21, Heimstätte 17, Neukortica 16, Altkortica 20, in Sandhorst 20, in Schönhorst 22 und in Neuwestland 6 mm. Estancias von der Zone Neuland. In Estancia Potsdam hat es 5 mm geregnet, in Platanillo 5, Covepirisal 30, Ganadera 75 15, Ganadera Distown 13 und auf der Estancia Coronillo 18 mm. Regenmengen aus Fernheim. In Hohenau hat es 20 mm geregnet, Landskrone 16, Molino 28, Valencia 32, Karlsruhe 35, Neuwiese 12 und auf Flor del Chaco 30 mm. Regenmengen aus dem Paratodo-Bezirk. In Schönweide hat es 40 mm geregnet, in Hamburg 37 bis 44, in Hochstadt 35, Schönsee 39, Grünwald 20, Rudnerweide 35 bis 40, Schönau 28, Viljapura 40, Reichenbach 35, Blumenfeld 28, Ganadera Poggiù 35, Waldesruh 25, Winkler 35, 14 de Maggio 25 und auf Ex Pastore hat es 43 bis 70 mm geregnet. Regenmengen aus Nordmenno. In Neuanlage hat es 46 mm geregnet, auf Campo Velho 85, Monte Palma 70, Wiesenfeld 81, Neuwiese 46, Schönau 37, Edenthal 35, Rheinland 39, Bergfeld 38, in Loma Plata Zentrum hat es 28 mm geregnet, in Loma Belén 34, in Schwarzwald 27, in Buena Vista 54 und auf Campo Lucero 62 bis 70 mm. Regenmengen aus anderen Ortschaften. In Pesempo O hat es 32 mm geregnet, Rancho dos Palmas 50 mm, La Princesa 12 und auf Estancia Coraí 50 mm. Zur Wettervorhersage. Die Temperatur bleibt in der kommenden Nacht auf 20 Grad Celsius und klettert im Laufe des morgigen Tages bis auf 30 Grad Celsius an. Der Himmel zeigt sich tagsüber überwiegend bewölkt. Der Wind weht erst aus unterschiedlicher Richtung und legt sich dann auf den Nordwesten fest. Es könnte im Tagesverlauf noch zu Regenschauer kommen und auch mit Gewitter begleitet, so der Wetterdienst der DINAG.

0: und hier noch die Devisenkurse. Der US-Dollar steht im Ankauf auf 5.700 und im Verkauf auf 5.860 Guaraníes. Der kanadische Dollar liegt bei 3.850 zu 4.350 Guaraníes. Der Euro wurde mit 6.600 zu 6.950 Guaraníes gehandelt, der brasilianische Real mit 1.120 zu 1.180 Guaraníes und der argentinische Peso wurde mit 3 zu 4 Guaraníes gehandelt. 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

Jakobus 4, Vers 17. Wer nun weiß, Gutes zu tun und tut's nicht, dem ist's Sünde.

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1: Anthony Flaming nach besonderem Sperrwurfrekord im Interview. Das und mehr hören Sie in der Sendung heute. Ich bin Simon Eitzen. Bleiben Sie dran. Lokaler Sport. Am Wochenende ging das Menefepa-Fußballturnier der Jugend- und Auswahlmannschaften weiter. Am Samstag traf der Lolita-Sportverein auf den Männersportverein. Bei der Jugend siegte der MSV 2:0. Bei der Auswahl auch der MSV 2:1. Am Sonntag traf der Verein der Petrigo-Volkeron Neuland auf den Paratodo-Sportverein. Bei der Jugend gab es ein 1:1 Unentschieden. Bei der Auswahl führte bis zur 68. Minute der DBN mit 3:0. Doch der PSV drehte das Spiel noch und gewann 4:3. Hier die aktuellen Tabellen nach 7 von 10 Spielwochenenden. Alle Teams haben 6 Spiele gespielt, außer der Fernheimer Sportverein und der DBN. Bei der Jugend stehen oben FSV und MSV mit 12, der DBN hat 10 Punkte. Dann folgt der LSV mit 4 und der PSV mit 2 Punkten. Bei der Auswahl steht an der Spitze der MSV mit 14, dahinter folgt der PSV mit 11 Punkten, der DBN mit 5, der LSV mit 4 und der FSV mit 3 Punkten. Dann einmal zum MFBO-Turnier, dem Turnier des Mennonitischen Fußballverbunds Ostparaguay. Hier haben in den vergangenen Wochen sowohl bei der Jugend als auch bei der Auswahl zunächst alle Teams einmal gegeneinander gespielt. Bei der Jugend war für die ersten 3 von 5 Plätzen anschließend ein sogenanntes Dreierturnier angesetzt, bei dem die Teams darin im Modus alle gegen alle spielen. Das Turnier begann dies Wochenende. Bei der Auswahl sah die Endtabelle nach der ersten Turnierrunde so aus. Erster Club Deportivo Sommerfeld, zweiter Sport Concordia Asunción, dritter deutscher Sportverein Independencia, vierter Tres Palmas Football Club, fünfter Club Deportivo Bergtal, sechster Deportivo Estrella Friesland, siebter Volendamer Sportverein. Zwischen den besten 4 Teams, die alle 4 Punkte hatten, fand ab Samstag auch ein Viererturnier in diesem Fall, ein sogenanntes Quadrangular, statt, um die ersten 2 Plätze zu definieren. Hierbei spielen die Teams gegeneinander im Modus alle gegen alle. Diese sind mitentscheidend für die Teilnehmer des diesjährigen interkolonialen Fußballturniers, sowie auch die ersten 2 Plätze im Menefepa-Turnier dafür mitentscheidend sind. So wie bei der Jugend gibt es auch bei diesem Viererturnier einen Einstiegsbonus für alle bis auf den letzten der Teilnehmer. Somit hat Club Deportivo Sommerfeld einen Einstiegsbonus von 0,75, Sport Concordia Asunción 0,5 Extrapunkte und Deutscher Sportverein Independencia 0,25 Extrapunkte. Bislang konnte aufgrund der Klimaverhältnisse am Wochenende bislang nur ein Spiel mit Regenunterbrechung gespielt werden. Club Deportivo Sommerfeld und Tres Palmas Football Club trafen in Independencia aufeinander. Das Spiel endete 2:2. Anthony Flaming holt Gold bei Odessur-Spielen. Der paraguayische Leichtathlet, der im Sperrwurf tätig ist, nahm, wie einige andere Chaco-Athleten auch, beim Kontinentalturnier Odessur-Spielen teil, die in den letzten Wochen stattfanden. Der Paraguayer gewann nicht nur die Goldmedaille, sondern holte auch direkt mehrere Rekorde. Am Freitag traf ich mich mit Anthony bei dem Nationalen Sportsekretariat. Hier das Interview. Anthony, dein Wurf von 84,36 Metern letzte Woche beim Wettbewerb Juegos Odessur bedeutet Rekord auf mehreren Ebenen. Persönlich, national und auch was die Wettbewerbshistorie angeht. Wie glaubst du, hast du es geschafft, ausgerechnet bei diesem Kontinentalturnier so weit zu werfen?
2: Ich denke, die Idee war, gerade für dieses Turnier auch vorzubereiten. Also, wenn es bei diesem Turnier am besten geklappt hat, ist es nicht Zufall gewesen. Haben wir schon ungefähr ein Jahr lang geplant, seit letztem Jahr schon. Und dieses Turnier als Ziel zu setzen, dass wir hier das beste Resultat haben wollten. Dank sei Gott, mit dem Training in Deutschland haben wir das diesmal auch gerade in diesem größten Turnier am Ende auch hingekriegt.
1: Es war für dich also schon ein konkretes Ziel, auch die Goldmedaille hier zu gewinnen.
2: Genau, das war die Idee. Auch schon vor dem Turnier haben wir schon die Zahlen gesehen und ich war eigentlich als Favorit dabei. Nur ein paar Zentimeter vor dem Brasilianer und vor dem Kolumbianer. Also eigentlich war ich in der ersten Stelle, aber trotzdem wird es einen ziemlich harten Kampf geben zwischen den ersten 3 Stellen. Aber mehr als nur Gold war die Idee auch dabei, so gut es geht, so nah es geht, an die 85 Meter schon zu kommen. Also der erste Wurf wäre eigentlich schon gut genug gewesen, um Gold zu gewinnen mit 82,95 Metern. Aber die Idee war immer noch, um an die 85 Meter zu kommen, also war das die Idee dabei. Trotzdem weiter sich anstrengen und um zu sehen, ob wir nah an die 85 Meter kommen, anstatt nur fürs Gold zu gehen.
1: Wie denkst du darüber, dass du bei diesem Wettbewerb Juegos Odessur jetzt den historisch absoluten Rekord bei den Herren erlangt hast?
2: Ja, eigentlich bin ich sehr zufrieden damit. Ich war mir nicht 100% klar, welches der Rekord war, bevor wir überhaupt bei den Spielen angekommen sind. Und den Rekord um 4 Meter zu verbessern, ist eigentlich ziemlich

0: mitmachen in den Turnieren. Es ist auch eine Motivation, jetzt auch weiterzumachen, damit es nicht zu einfach ist, um für die Jungen die Rekorde heutzutage oder weiter in der Zukunft zu brechen.
1: Ja, wenn wir über deine Zukunft sprechen, da steht für dich jetzt nächstes Jahr der Wettbewerb, die Panamerikanischen Spiele in Lima an. Du hast dich nun mit der Goldmedaille zum dritten Mal bereits für diesen Wettbewerb qualifiziert. Erklär doch einmal den Hörern, was das bedeutet.
0: Es gibt immer einen größeren Wettkampf und der höchste Wettkampf sind die Olympischen Spiele. Und um damit zu machen, muss man sich durch andere Wettkämpfe qualifizieren. Und einer von diesen großen Wettkämpfen, den man gerade gebraucht, um zu den Olympischen Spielen zu kommen, sind gerade die Panamerikanischen Spiele. Und weil es so ein wichtiger Wettkampf ist, muss man sich auch dafür qualifizieren. Und es werden dann verschiedene Wettkämpfe gemacht, wo nur der Gewinner, nur der, was die Goldmedaille gewinnt, der kann dann direkt qualifizieren für die Panamerikanischen Spiele. Und der, was dann die Panamerikanischen Spiele gewinnt, der kann dann auch direkt für die Olympischen Spiele qualifizieren. Also letztes Jahr im August gab es dann so ein Turnier hier in Paraguay. Dieses Jahr im Juni noch eins in Kolumbien und dann jetzt nochmal dieses in Argentinien. Und dank sei Gott habe ich dann bei allen drei Gold gewinnen können und in dem Sinne dann einfach mein Platz in Lima schon ganz festgesetzt. Also die Qualifikation ist dann in dem Sinne schon dreimal ganz versichert. Ich brauche in dem Sinne keinen Stress haben, dass es vielleicht knapp wird. Das heißt dann einfach weiter trainieren und dann schon versuchen, vielleicht den ersten Platz zu gewinnen in Lima. Obwohl es schon wirklich sehr, sehr, sehr gute Athleten dabei sein werden. Es wird mindestens einer oder zwei Weltmeister dabei sein, auch ein Olympiasieger und mehrere Weltmedaillengewinner. Also einfach wird es nicht sein, aber die Idee ist dann schon, ihnen das nicht zu einfach zu machen und versuchen auch schon bei diesen erwachsenen Weltmeistern schon eine Medaille zu gewinnen und die Qualifikation für die Olympischen Spiele dann auch schon zu versichern.
1: Bist du dir eigentlich auch jetzt der Realität bewusst, in was für eine Karrierephase du dich jetzt auch befindest und was du da jetzt eben besonders dann jetzt vor weniger als 10 Tagen auch erreichen konntest?
0: Ja und nein. Ich weiß, dass dies ist ein Schritt durch eine neue große Tür. Also in dem Sinne, dass es hat jetzt viele große Türen geöffnet und die Idee ist jetzt nochmal nächstes Jahr frisch in Deutschland zu trainieren. Und es gibt in Europa sowieso die größeren Turniere im Generellen, außerhalb von diesen Turnieren, von denen wir schon gesprochen haben, so wie Lima zum Beispiel. Es gibt auch die Weltmeisterschaft in Beijing, China nächstes Jahr, genau einen Monat nach den Panamerikanischen Spielen. Also bei der Weltmeisterschaft mitzumachen und da ein Resultat zu haben, so gut wie es geht, würde dann schon zeigen, genau was wir dann wiederholen wollen für die Olympischen Spiele. Das wäre dann eine direkte Generalprobe für die Olympischen Spiele. Und das ist die Idee, nächstes Jahr dabei in Lima ganz, ganz stark mitzumachen, um zu qualifizieren. Und dann in Beijing, China dann nochmal also die Generalprobe auszunutzen, direkt alles vorzuüben, was wir dann nachher im 2028 bei den Olympischen Spielen wiederholen wollen. Also ja, jedes Mal wird das jetzt schon ernster. Seit diesem Jahr bin ich schon in der Erwachsenenkategorie. Und es wird niemals mehr leichter werden, es wird nur noch schwerer werden, aber trotzdem, es gehen mehr und mehr Türen auf. Also in dem Sinne, ja, verstehe ich schon, was es bedeutet, aber nein, in dem Sinne, dass es könnten immer noch verschiedene Situationen dazukommen oder verschiedene neue Türen sich öffnen. Sicher ist das Training in Deutschland sowieso der nächste Schritt und ist ganz nötig. Es ist trotzdem teuer und wir suchen jetzt mit meinem Repräsentanten, also Enrique Perez, wir suchen dann auch gerade die Möglichkeiten, mit verschiedenen Marken und so weiter zu arbeiten, damit wir dann gerade das ganze Projekt bezahlen können und im Großen und Ganzen dann Paraguay auf die Liste stellen, so hoch wie es dann geht, auch bei den Olympischen Spielen. Dazu muss ich dann aber auch unter den Besten in Europa trainieren. Es ist nicht billig, es ist schon kompliziert, das hinzukriegen, aber die Idee ist dann, ja, weiter diese Anstrengung zu zeigen.
1: Sie hörten Anthony Flaming. Der paraguayische Leichtathlet äußerte sich im Interview über seinen sensationellen Rekord beim Kontinentalturnier Juegos Udesur sowie über seine Zukunft. Bei den Udesur-Spielen nahmen auch weitere Athleten aus dem Chaco teil. Über ihr Abschneiden und das generelle Abschneiden Paraguays beim Wettbewerb hören Sie nächste Woche mehr. Tennis. Aktuell läuft in Loma Plata ein Tennisturnier, bei dem Personen der Chaco-Kolonien teilnehmen können. Das Turnier ist fast zu Ende. Mehr dazu hören Sie in der nächsten Sendung. Nationaler Sport. Paraguayische Herrenfußball-Nationalmannschaft gewinnt beide Freundschaftsspiele und tritt erneut an. Die Albiroja siegte in den vergangenen Tagen in Freundschaftsspielen. Zunächst gab es am vorletzten Sonntag einen 2-0-Sieg gegen Bolivien, dann am Freitag einen 1-0-Sieg.

0: 0-Sieg gegen Kolumbien. Außerdem bestreitet das Team von Trainer Gustavo Alfaro heute ein Freundschaftsspiel gegen den Erstligisten Red Bull New York. Das Spiel findet ohne Zugang für die Öffentlichkeit statt. Das Spiel war für 12 Uhr heute paraguayischer Zeit angesetzt. Olimpia scheidet in Copa Paraguay aus. Der Decano unterlag am Donnerstag im Achtelfinale Sportivo Luqueño. Das Spiel im Stadion Defensores del Chaco, zurzeit Heimstadion Olimpias, endete nach 90 Minuten torlos. Anschließend gewann Luqueño das Elfmeterschießen. Internationaler Sport. Joshua Dirksen ist der erste Paraguayer in einem Formel-1-Wagen. Der 22-jährige Paraguayer hatte mit dem Mercedes-Team vorletzte Woche einen zweitägigen Test auf der Rennstrecke von Portimão in Portugal absolviert. Dabei saß er nach Angaben von Avis Ecolor am Steuer des Mercedes W16e Performance aus der Saison 2025 und fuhr insgesamt 187 Runden, rund 875 Kilometer. Dirksen ist derzeit Fahrer bei Invicta Racing in der Formel 2 und zugleich Entwicklungsfahrer bei Mercedes. Als erster Paraguayer durfte er damit einen Formel-1-Wagen im Rahmen eines offiziellen Tests fahren. Das Mercedes-Team lobte seine Leistung. Im nächsten Jahr wird Dirksen von Team Invicta Racing zu Team Hitech wechseln und weiterhin innerhalb der Formel-2-Saison antreten. Damit sind wir am Ende dieser Sendung. Bis nächsten Montag.
1: Soweit diese Ausgabe von Sportexpress. 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
2: Am 11. Oktober findet in Fernheim ein Musikfestival statt. Über das bevorstehende Event sprach unsere Korrespondentin Hildegard Batista mit der Leiterin der Musikschule Amati Doris Klassen und der Chordirigenten Esther Hein.
3: Frau Klassen, welche Idee steckt hinter der gemeinsamen Organisation des Musikfestivals durch die KfK Fernheim, die Amati-Schule und den UEP-Campus SEMTA?
4: Ja, das ist schon eine besondere Zusammensetzung und jeder hat da seine Aufgabe, seine Funktion. Das ganze Projekt gehört der KfK, die sind die Träger. Und zu diesem Musikfestival möchte ich geschichtlich noch so viel sagen. Wir hatten schon viele, viele Jahre jedes Jahr ein Musikfestival, das gehört zur Musikgeschichte Fernheims dazu. Früher war das ein großes Event. Jedes Dorf kam mit einem Chor nach Philadelphia und es präsentierten sich noch Gruppen, so dass Sonntagvormittag nicht mal ausgereicht hat. Es wurde auch Samstagabend schon Musikfestival gemacht und Sonntagvormittag, wo dann noch der Massenchor von allen auftrat. So, das waren früher ganz, ganz große Events in den 70er und 80er Jahren. Jetzt ist es natürlich ziemlich kleiner geworden, aber nicht weniger wichtig in Fernheim. Für die Menschen, die gerne zusammen singen und Musik machen, ist dies immer noch ein ganz besonderer Tag im Jahr. Und deshalb gehört er unter die KfK und wir genießen das, dass wir das wieder zusammen organisieren dürfen. Von Amati mache ich dann mehr das Organisatorische und SEMTA unterstützt uns in dem Sinn, dass sie uns besondere Instrumente ausleihen und die Partituren. Und von da kommt eigentlich auch die ursprüngliche Idee für dieses Werk, denn SEMTA hat das vor 2 Jahren vorgetragen und es hat einigen Eltern, Lehrern und Schülern so gut gefallen, dass sie vorgeschlagen haben, dass wir das jetzt in diesem Jahr hier präsentieren sollten.
3: Auf dem Programm stehen Chor und Orchester. Von wem wurde es einstudiert und wie setzt sich die Gruppe zusammen? Zum Beispiel, von wo kommen jetzt die Sänger und Musiker oder Künstler?
4: Wir haben parallel geübt. Esther Hein hat mit dem Chor geübt. Die Sänger konnten sich freiwillig anmelden aus der ganzen Kolonie. Sie haben viele Übstunden schon gehabt. Und das Orchester müssen wir nach der Vorschrift vom Komponisten zusammensuchen. Kenneth Hildebrand war bis jetzt unser Dirigent. Wir haben Musiker dazu eingeladen aus Neuland und aus Menno. Viele hier aus Fernheim. Und ein paar Musiker, die wir hier nicht haben, kommen auch aus Asunción dazu. Und in diesem Fall, in diesem Werk, ist ganz besonders die Perkussionabteilung sehr spannend und interessant und abwechslungsreich. Das hat mit dem Inhalt vom Werk zu tun, wie Esther das nachher erklären wird. Deshalb möchte ich jetzt schon einladen, an dem Sonntag, wo wir es vortragen, dass Eltern und Kinder zusammen sich vorne hinsetzen, um diesen Beitrag da aus der Nähe zu erleben. Also Esther hat die Übstunden mit dem Chor gemacht, Kenneth mit dem Orchester und Heinz Fast kommt dann in der kommenden Woche und dann haben wir mit ihm zusammen noch mehrere Proben, um das dann am Sonntag alles zusammen aufzuführen.
3: Frau Esther Hein, was bedeutet das ausgewählte Motto für dieses Festival, das aufgeführt werden soll und welches Werk wird denn jetzt aufgeführt?
5: Es wird das Jubilate Deo von Dan Forest aufgeführt. Das ist ein modernes Werk, das 2016 rausgegeben wurde. Es ist ein sehr, sehr interessantes Werk über den Psalm 100 und es betont spezifisch den ersten Vers, Jauchze dem Herrn alle Welt. Das ist das Motto des Werkes. Das Werk hat 7 Lieder. Die Zahl 7 steht ja in der Bibel für Ganzheit, Vollkommenheit. Und ich bin mir ganz sicher, der Komponist hat vor dem Komponieren viel gebetet, denn er hat da sehr vieles reingelegt, das für uns sehr interessant ist, nämlich ist ja das Wort Gottes die Wahrheit und das bleibt wahr und bleibt immer die Wahrheit. Und wenn das Wort Gottes sagt, jauchzet dem Herrn alle Welt oder auch alle Völker, dann meint es damit alle Völker, nicht nur die deutschsprachigen, nicht nur die spanischsprachigen, englischsprachigen, sondern alle Völker. Deshalb ist dieses Werk in 7 Lieder und in 7 Sprachen aufgeteilt. Die erste Sprache, das erste Lied, präsentiert einfach den ganzen Psalm 100. Wird Vers 1 bis 5 gesungen in Latein. Eine der ersten Übersetzungen der Bibel war ja Latein. Da sagt es Jubilate Deo, jauchzet dem Herrn. Da wird dann der ganze Psalm gesungen. Im zweiten Lied wird in Arabisch und Hebräisch gesungen. Es ist interessant, dass der Komponist diese 2 Sprachen gewählt hat, denn das sind die 2 Sprachen der ersten Urvölker. Wir wissen von Ismael und Isaac. Das sind die Sprachen der Hebräer und Araber heutzutage. Die 2, die haben ja bis zum heutigen Tag, bekriegen die sich. Aber hier in diesem Lied singen die Solisten gleichzeitig auf Hebräisch und Arabisch, denn der Herr ist barmherzig und seine Güte ist ewiglich. Und seine Wahrheit ist von Ewigkeit zu Ewigkeit. Im dritten Lied singen wir auf Mandarin, da gehen wir nach Asien. China ist die zweitmeistgesprochene Muttersprache der Welt und da singen wir, wir sind die Schafe seiner Weide. Und dann nimmt der Komponist noch einen Teil vom Psalm 23, Vers 1 rein. Der Herr ist mein Hirte. Da wird es persönlich. Interessant ist, dass die Sprache Mandarin von China ist. Und China ist eines der größten Länder mit Schafzucht. Interessante Verbindung. In Lied 4 denkt sich der Komponist so, mit Frohlocken sollen wir dem Herrn loben. Das steht in Vers 2. Er denkt sich so, in welchem Kontinent können die Leute und die Völker das sehr gut mit Frohlocken tanzen und das Leben feiern? Afrika. Deshalb schreibt er es in Zulu. Ngokujabula heißt das Lied. Mit Frohlocken. Singet dem Herrn, tanzet ihm, ja, mit Frohlocken. Das fünfte Lied singt Vendesi zu Nombre. Da gehen wir nach Amerika, Latein- und Mittelamerika. Spanisch. Vendesi zu Nombre. Entrat por sus puertas con acción de gracias. Spanisch ist auch eine sehr weit verbreitete Sprache auf der Welt. Und dann gehen wir zu Lied 6. Das ist das Lied der Erde. Das hat in dem Sinn nicht etwas mit dem Psalm 100 zu tun. Da wird der Chor symphonisch angewandt. Und zwar verbindet er sich mit dem Orchester. Die singen einfach nur Ah und manchmal Alleluja. Um zu repräsentieren, die ganze Natur soll den Herrn anbeten. Ja, in einem Vers heißt es auch, wenn sie nicht anbeten werden, werden die Steine schreien. Und im Lied 7, wir hatten in Lied 1 Jubilate Deo, jauchzet dem Herrn. Lied 7 heißt Omnis Terra, alle Welt. Da singen wir den zweiten Teil vom ersten Vers. des Psalm 100. Und da wird dann in den verschiedenen Sprachen, die wir bis jetzt gesungen haben, gesungen, jubelt den Herrn, jauchzet dem Herrn, alle Welt, alle Welt. Ganz interessant ist auch, dass das Ende von Lied 7 100% gleich ist mit dem Ende von Lied 1. Es ist wie ein Kreis, es fängt hier an und hört da auf. Ein Kreis ist unendlich, so wie Gott auch.
3: Frau Klassen, für wann und wo ist die Aufführung jetzt geplant? Laden Sie die Hörer zu diesem besonderen Event ein.
4: Das wird am Sonntag, den 11. Oktober sein, um 9 Uhr morgens, in der MG-Kirche in Philadelphia. Die liegt an der Hindenburg-Hauptstraße. Zur Kinderbetreuung möchte ich so viel sagen. Für Kinder bis zur 2. Klasse wird es draußen eine Betreuung geben. Und wie ich erst schon sagte, die größeren Kinder dürfen gerne da bleiben mit ihren Eltern zusammen und teilnehmen. Und wir werden auch eine Kollekte sammeln zur Deckung der Unkosten, die durch dieses Werk entstehen. Dies ist ein einmaliges Werk. Lasst es euch nicht durchgehen. Kommt zum Gottesdienst. Aber wir werden voraussichtlich auch Livestream haben, nur für die, die wirklich nicht kommen können.
2: Das war ein Beitrag zum Musikfestival Jubilate Deo am 11. Oktober in der Kolonie Fernheim. Doris Klassen und Esther Hein informierten über das Werk und das Programm der Veranstaltung.

Am Schluss dieser Sendung hier noch einmal die aktuellen Wetterdaten. Der Himmel ist bewölkt und die aktuelle Außentemperatur beträgt 20 Grad Celsius. Die Luftfeuchtigkeit liegt bei 87%, der Luftdruck beträgt 1010 Millibar und der Wind weht mit 7 Stundenkilometern aus nordöstlicher Richtung. In Philadelphia hat es heute Nachmittag 10 Millimeter geregnet. Das war das Abendjournal. Hier geht es weiter mit dem Kinderprogramm Schatzgrube Bibel. Um 19:30 Uhr folgt die Sendung Winke für Frauen. Um 20:27 Uhr endet dann der deutschsprachige Sendeblock mit den Segensworten am Abend. Ich verabschiede mich und wünsche Ihnen nur noch einen schönen Feierabend. Auf Wiederhören.

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Das sind hierbei soweit die paraguayischen Nachrichten.

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Das sind bald soweit hier die Nachrichten. Ich bringe hier aus der Wirtschaft von dem Chicago Markt den Getreidepreis. 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Von Maxi Cambios bringe ich hier den Geldpreis, der US-Dollar stand im Kauf 5700 und im Verkauf 5850. Der Euro wird gekauft 6600 und verkauft 6950. Der brasilianische Real, der stand im Kauf 1130 und im Verkauf 1190. Von dem Wetter von der Kolonie Sommerfeld in Umgebung informiere ich dort die Wetterdienste für den Mährischen Medweg eine Lichttemperatur von 19 und eine Höchsttemperatur von 29 Grad voraussehen. Die Wetterdienste geben 80% Chance für Regen. 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
1: 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Denn so spricht der Hohe und Erhabene, der ewig wohnt und dessen Name der Heilige ist. In der Höhe und im Heiligtum wohne ich. Und bei dem, der zerschlagenen und gedemütigten Geistes ist, damit ich den Geist der Gedemütigten belebe und das Herz der zerschlagenen erquicke. 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

0: Klok is al, mak 30 minuten.
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1: 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Für 40 Nacht hat er nicht geschlafen. Die Gemeinschaft mit Gott und das Gebet hat ihm ohne physisches Eten angeholt. Nun kann er die Erfahrung sein, dass der Mensch nicht bloß vom Brot lebt, aber das Verhältnis und die Gemeinschaft mit Gott geben Kraft. Ich wundere, hast du so eine Gemeinschaft und so ein Verhältnis mit Gott?

0: Klok es 12 mat 30 minuten.
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0: Wir hören hier ein Kapitel in das Neue Testament, in das Buch Evangelium Johannes.
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0: Frohe Botschaft. Meine Begegnung mit der Bibel. Eines Tages lieh mir ein Freund, der Toshikatsu Umeta hieß und genau auf der gegenüberliegenden Straßenseite wohnte, ein Buch. Was hältst du davon, dieses Buch hier mal zu lesen? Es war das erste Mal im Leben, dass ich eine Bibel in der Hand hielt. Er lieh sie mir, weil er wusste, dass ich mich in einer aussichtslosen Lebenssituation befand und mich damit quälte. Er fühlte mit mir. Er selbst war auch nicht gerade gesund, aber er mochte Musik und liebte es, über Philosophie und Literatur zu diskutieren. Er war auch derjenige gewesen, der mir die Grundlagen für das Reparieren und Zusammenbauen von Radios beigebracht hatte. Er war ein sehr enger Freund, wie sonst kein anderer. Aber ich wusste trotzdem nicht, dass er zur Kirche ging, bis er mir die Bibel auslieh. Obwohl ich versuchte, die Bibel zu lesen, verstand ich anfänglich erst gar nicht, worum es überhaupt ging. Aber ich spürte, dass es kein gewöhnliches, sondern ein sehr bedeutsames Buch war. Während ich die Bibel las, begann ich irgendwann, das Wort Gott wahrzunehmen. Ich bemerkte, dass es einen riesigen Unterschied zwischen dem Gott der Bibel und den Göttern gab, die wir Japaner uns geschaffen hatten. Wir Japaner sagen oft, der Gott so und so oder der Gott von dieser und jener Sache, indem wir uns auf die Gottheit eines Clans oder eines Ortes beziehen oder eine Gottheit, die besonders segnen kann. Aber der Unterschied zwischen den Göttern, die Menschen sich schaffen, und dem Gott, der die Menschen erschuf, ist so groß wie Tag und Nacht. Von meiner Kindheit an, als ich auf dem Rücken meiner Mutter getragen wurde, war ich oft genug zu Orten gekommen, von denen gesagt wurde, dass dort Götter wohnten, so dass ich eine Abneigung ihnen gegenüber entwickelt hatte. Die Vorstellung, die ich bis dahin von diesen Gottheiten entwickelt hatte, war hauptsächlich, dass sie sich an ihren jeweiligen Orten aufhielten. Vielleicht lag es daran, dass ich auf der Suche war. Auf jeden Fall dauerte es nicht lange, nachdem ich begonnen hatte, die Bibel zu lesen, dass ich zu glauben begann. Zu glauben, dass es einen wahren Gott gibt, der mich geschaffen und mir Leben geben kann. Ich hatte viel Hintergrundwissen bekommen, welches mir dabei half, Gott als Schöpfer, den König des Universums, besser zu verstehen und kennenzulernen. Es half zum Beispiel, dass ich immer wieder mit Tränen in den Augen den Nachthimmel in seiner unendlichen Größe und Vielfalt angesehen hatte. Es half auch, dass ich mich mit verschiedenen natürlichen Gesetzen auseinandergesetzt hatte. Und auch, dass ich beim Reparieren und Zusammenbauen von Radios die für das Auge nicht wahrnehmbare Elektrizität kennenzulernen. Der berühmte Isaac Newton, der das Gesetz der Schwerkraft entdeckte, soll gesagt haben, dass die Entdeckung, dass es Gott gibt, eine viel größere Entdeckung war als die der Schwerkraft. Für mich war es auch so. Dass ich den einzigen Schöpfer kennenlernen durfte, war für mich genauso überragend wie Newtons Hochgefühl. Als erstes wurde mir der Wert verschiedener Dinge bewusst, unter anderem mein eigener. Ich stellte nämlich fest, dass ich ein menschliches Wesen war, wie alle anderen auch. Die Gesellschaft tendiert dazu, den Wert eines Menschen von seinen Fähigkeiten, seiner Schulbildung, seinem Vermögen und seinem sozialen Status abhängig zu machen. Von daher ist es kein Wunder, wenn behinderte Menschen wie ich ihren eigenen Selbstwert heruntersetzen. Bis dahin hatte ich immer gedacht, dass ich zu nichts zu gebrauchen sei. Aber in der Bibel steht, dass Gott, der den Himmel und die Erde schuf, den Menschen als sein Abbild, ja als Gottes Ebenbild, als Mann und Frau schuf. Er schuf Menschen als Männer und Frauen in seinem Ebenbild und machte sonst keine Einstufungen. Als ich das verstand, wurde mir bewusst, dass auch ich in Gottes Augen ein Mensch in seinem Ebenbild war, genau wie jeder andere Mann und jede andere Frau auch. Zweitens verstand ich meine Umstände durch die Bibel besser. Japaner sind dafür bekannt, dass sie Menschen wie mich komisch angucken oder vermeiden. Ich denke, das kommt von der Lehre über das Schicksal, auch Karma genannt, die stark in der Kultur der Japaner verankert ist. Dies zeigt sich schon allein in Aussagen von Müttern, die zu ihren Kindern sagen, wenn du etwas Schlechtes tust, wirst du so werden wie der da. Wie oft hatte ich solche Aussagen hinter meinem Rücken gehört und war dadurch verletzt worden. Aber die Bibel ließ eine neue und wunderbare Hoffnung für mich ausstrahlen. Diese fand ich in Johannes Kapitel 9, Verse 1 bis 3. Als er vorbeiging, sah er einen Menschen, der blind war von Geburt an. Und seine Jünger fragten ihn und sprachen, »Rabbi, wer hat gesündigt, sodass dieser blind geboren ist, er oder seine Eltern?« Jesus antwortete, »Weder dieser hat gesündigt, noch seine Eltern, sondern an ihm sollten die Werke Gottes offenbar werden.« Das war ein ganz neuer Gedanke für mich. Wäre dieser Mann wegen seines Karmas, das mit seinen Vorfahren oder seinem vorherigen Leben zu tun hatte, in dieser Lebenssituation gewesen, dann hätte er die Blindheit als sein Schicksal angenommen, dass er nichts daran hätte ändern können. Aber der Herr Jesus Christus sagt, dass unsere Lebensumstände eine Möglichkeit für Gott sind, seine Werke darzustellen. Diese Worte krempelten auf einmal alle meine lähmenden Lebensansichten um, die ich bis dahin gehabt hatte. Die Bibel sprach mich weiter mit den Worten aus 1. Korinther Kapitel 6, Verse 19 und 20 an. Oder wisst ihr nicht, dass euer Leib ein Tempel des in euch wohnenden Heiligen Geistes ist, den ihr von Gott empfangen habt und dass ihr nicht euch selbst gehört? Denn ihr seid teuer erkauft, darum verherrlicht Gott in eurem Leib und in eurem Geist. Dein Körper ist der Tempel des Heiligen Geistes. Dein Körper gehört nicht dir selbst. Ein Körper, an dem Gottes Herrlichkeit gezeigt werden soll. Diese Worte rüttelten mich auf. Der Körper, den ich bis dahin verachtet hatte, konnte genutzt werden, um Gottes Herrlichkeit sichtbar werden zu lassen, als ein Körper, der ihm gehört. Die fromme Helen Keller, die eine dreifache Behinderung hatte, schrieb, »In meinem Zustand kann ich weder hören, noch sehen oder sprechen. Aber wenn ich ein Segen für die Menschen sein kann, denen es ähnlich geht wie mir, dann danke ich Gott für diesen Zustand. Ich stelle fest, dass ihre Worte auch meine Situation wiedergaben.« Es war genauso, wie die Bibel es im Psalm 119, Vers 130 sagt. »Die Eröffnung deiner Worte erleuchtet und gibt den Unverständigen Einsicht.« Vom Fragenden zum Täufling. Beim Lesen von Toshikasus Bibel gab es viele Dinge, die ich nicht verstand. Deswegen begann ich kurz nachdem ich sie ausgeliehen hatte, mit ihm zur Kirche zu gehen. Toshikatsu zog mich in einem Anhänger, den mein Vater gemacht hatte. Es war ein Kasten mit einer Achse und zwei Rädern. Die Räder waren allerdings nicht aus Gummi, sondern aus Holz, sodass der Hänger ziemlich viel Krach machte. Und so zog mich Toshikatsu zur Kirche in die Innenstadt von Aomori. Wir saßen immer in der letzten Reihe des Heiligtums, ganz nah am Eingang. Sobald der Gottesdienst vorbei war, sagte Toshikatsu, »Komm, lass uns nach Hause gehen.« Er fühlte sich überhaupt nicht wohl, wenn es darum ging, Leute zu grüßen oder begrüßt zu werden. Besonders wenn Frauen sein Gegenüber waren, lief er rot an. Ich wäre gern wenigstens ein klein wenig länger geblieben, um die Gemeinschaft mit den anderen zu genießen. Aber er nahm mich schnell auf den Rücken und flüchtete nach draußen. Dennoch war es gerade er und dazu noch in einem schlechten Gesundheitszustand, der es mir durch das Ziehen meines Anhängers ermöglichte, in die Kirche zu kommen. Es war nicht nur Toshikatsu, dessen Dienste ich in Anspruch nahm, um zur Kirche zu kommen. Ich nutzte die Hände, Beine und Rücken vieler anderer Menschen. Dabei machte ich einige unvergessliche Erlebnisse. Wenn es regnete und ein Freund und ich auf dem Weg zu der Abendveranstaltung gemeinsam unterwegs waren, nahm er mich auf seinen Rücken und setzte sich aufs Fahrrad. Wir waren beide in Regenjacken eingehüllt, und unser Erscheinungsbild schreckte die Leute auf, die auf der Straße unterwegs waren. An einem Sonntagabend, als wir wieder in diesem Aufzug unterwegs waren, kam eine Frau zufällig aus ihrem Haus und sah uns auf sich zukommen.
1: »Ah, Hilfe! Was ist denn das?«
0: Ihr Entsetzen hatte auch uns erschreckt. Außerdem gab es auch immer Leute, die einfach aus Neugierde ihre Köpfe drehten und uns hinterher sahen. Ich schrieb ein kurzes Gedicht, in dem ich meine Gefühle darüber ausdrückte. Ein tonnenschwerer Körper wird zur Kirche gefahren. Die Leute drehen sich um und recken ihren Hals aus dem Kragen. Wenn meine Freunde keine Zeit hatten, mich zur Kirche mitzunehmen, bat ich die Kinder aus der Nachbarschaft, meinen Hänger zu ziehen. Die Belohnung war 10 Yen pro Kind und ich brauchte 2 Kinder. Das Ganze war aber komplizierter, als es sich anhört. Auf dem Weg zur Kirche hatten sie richtig viel Energie, aber auf dem Rückweg war es dann anders. »Ich bin müde, zieh du jetzt!« »Ach, das ist aber nicht gerecht. Ich bin genauso müde wie du.« »Komm, wir wechseln uns ab. Immer beim nächsten Telefonmasten, okay?« »Mann, ich kann einfach nicht mehr.« Und dann kam der Hänger zum Stehen. Jetzt hatte ich ein Problem, und zwar ein richtiges. Wenn die Kinder mich jetzt einfach mitten auf dem Heimweg stehen lassen würden, wäre das ein Riesenproblem. Weil mir nichts anderes übrig blieb, begann ich sofort zu verhandeln. Für 5 extra Yen brachten die Kinder mich dann nach Hause. Das Ganze passierte mehrmals. Ich war sehr frustriert darüber, dass ich meine eigenen 2 Füße nicht benutzen konnte, um zur Kirche zu kommen. In dieser Zeit wurde mein Wunsch, Gott besser kennenzulernen, immer stärker. Deswegen suchte ich ihn weiterhin und fand die unterschiedlichsten Wege, wie mir Leute helfen konnten, zur Kirche zu gelangen. Dann endlich, am 17. April 1949, war es soweit. Es war Ostern, der Tag, an dem daran gedacht wurde, dass der Herr Jesus Christus den Tod besiegt hatte. An diesem Tag sollte ich getauft werden. Der Pfarrer hatte zwar seine Bedenken, dass es vielleicht ein wenig zu früh sei, aber am Ende ließ er sich durch meine ernst gemeinten Bitten umstimmen. Die feierlichen Lob- und Preisgesänge und das ebenso feierliche »Ich taufe dich im Namen des Vaters, des Sohnes und des Heiligen Geistes«, das von meinem Pastor gesprochen wurde, waren für mich ein Geschenk des Himmels. Selbstverständlich war mein Freund Toshikatsu Ometa auch dabei, genauso wie andere Freunde, die sich von Herzen dafür eingesetzt hatten, dass ich zur Kirche kam. Jeder stand mit ganzem Herzen hinter meiner öffentlichen Bekenntnis als Kind Gottes. Das Bibelwort »Bittet, so wird euch gegeben, suchet, so werdet ihr finden, klopft an, so wird euch aufgetan. Denn jeder, der bittet, empfängt, und wer sucht, der findet, und wer anklopft, dem wird aufgetan«, erfüllte sich für mich genau wie geschrieben. Als ein menschliches Wesen hatte ich mich danach ausgestreckt, so zu leben wie andere menschliche Wesen, auch, und ich bekam, wonach ich gesucht hatte. Ich war gefunden worden und eine Tür hatte sich für mich aufgetan, so dass ich ein Leben im Gehorsam Gott gegenüber führen konnte. Ich hatte verzweifelt gesucht und sah auf einmal Gottes überreiche Gnade in den verschiedensten Umständen. Ich sah sie darin, dass ich mit einem laut klappernden Anhänger zur Kirche gebracht wurde. Darin, dass ich auf dem Rücksitz des Fahrrads in einer Regenjacke eingepackt die Abendveranstaltungen der Kirche besuchen konnte. Und darin, dass ich von der Kirche nach Hause zurückkam, während ich die Kinder bei Laune hielt. Ich konnte nicht anders, als meinem Vater Gott für die Gnade zu danken, die er mir entgegenbrachte, als er mir tolle Freunde gab und all diese Umstände veranlasste.

überströmende Freude. Bis dahin war es mir als unglücklicher Mensch niemals in den Sinn gekommen, Freude an anderer weiterzugeben. Aber kurz nach meiner Taufe begann ich, Straßenevangelisationen durchzuführen. Ich saß in meinem Hänger oder auf einem Schlitten und rief den Leuten auf der Straße zu. »Hallo Leute! Ich bin ein Christ, der an Jesus Christus glaubt!« Früher hatte ich mich immer geschämt, gesehen zu werden, aber jetzt war mein Erscheinungsbild von Furchtlosigkeit geprägt. Der Friede, die Freude und die Überzeugung, die Gott mir gab, sprudelten nur so aus mir heraus. Am Anfang kam meine Stimme nicht weit. Es gab Zeiten, wo mein Hals blutig wurde und die Worte nicht herauskamen. Aber ich gab nicht auf, und als die Anfangsschwierigkeiten überwunden waren, hatte ich so eine laute Stimme wie jetzt. Manchmal, je nachdem aus welcher Richtung der Wind kam, sagten die Leute zu mir, »Weißt du was? Ich kann deine Stimme bei mir zu Hause hören, und ich wohne etwa 300 Meter entfernt.« Einmal, als ich Jesus Christus von meinem Hänger aus verkündete, kam ein Betrunkener herüber und rief, »Hey Mann, wenn man zu Leuten redet, ist es nicht besonders höflich, wenn man in so etwas sitzt und dann spricht.« Dann fing er an, meinen Hänger durchzurütteln. Ein anderes Mal kam eine alte Frau aus der Menge heraus und fragte in einem Bauerndialekt zu Agaru aus Nord-Aomori, »Ist diese Person vielleicht ein Gott?« und warf eine 10-Yen-Münze in den Anhänger. Das erschreckte mich. Im Nachhinein ist es lustig, aber es zeigt mir damals auch wieder deutlich die japanische Kultur. Fast alles und jeder wird zu einem Gott gemacht. Und diese Göttern wird dann Geld geopfert. Natürlich gab ich, beziehungsweise die Leute, die bei mir waren, ihr das Geld sofort wieder zurück. Nachdem ich das eine Mal fast zum Gott gemacht wurde, wurde ich das andere Mal gedemütigt. Es war wirklich peinlich. Ich war wie gewohnt dabei, Straßenevangelisation durchzuführen, und es hatte sich eine Menschentraube gebildet. Plötzlich kam eine alte Frau aus der Menge nach vorne. Es war meine Oma, die vom Land angereist war. Durch die Menschenmenge und die Rede war ihr Interesse geweckt worden, und sie hatte sich ihren Weg nach vorn gebannt. Sie war völlig überrascht, dass dieser ernsthafte Redner in dem Anhänger ihr behinderter Enkel war. Ich war natürlich auch überrascht, meine Oma hier zu sehen. Zu Hause gab es natürlich erst einmal eine Strafpredigt. »Hör auf, etwas so Peinliches zu tun! Immer wieder kommen Leute vom Land hierher. Es wäre mir total unangenehm, wenn Leute, die uns kennen, dich hier sehen würden.« Ich war über ihre Worte betroffen. Dennoch nahm ich mir vor, mich nicht davon abhalten zu lassen, weiter Straßenevangelisationen zu betreiben. Ich stürzte mich mit ganzem Herzen hinein. Aber irgendwie sehnte ich mich nach mehr. War die Straßenevangelisation der einzige Weg, wie ich die Freude über meine Errettung weitergeben konnte? Nein. Es öffnete sich eine weitere Tür. Ich konnte in der Nationalen Heilanstalt für Leprakranke in Matsugaoka, einen Vorort von Aomori, dienen. Ich begab mich auf den Weg und hatte dabei gemischte Gefühle. Zum einen empfand ich Freude über die Möglichkeit, Gottes Wort zu verkünden, aber ich hatte auch einen Anflug von Unbehagen. Als ich zum ersten Mal die Leprakranken sah, bekam ich vor Überraschung Stielaugen und dachte gar nicht mehr an meine eigene Behinderung. Meine Gefühle spielten durcheinander. Sogar Angst machte sich breit. »Schön, dass Sie gekommen sind.« »Danke, Herr, dass du diesen Mann geschickt hast. Kommen Sie doch bitte weiter.« Diese Menschen meinten das ernst und hießen damit so einen wie mich willkommen. Und das machte mir zu schaffen. Ich schämte mich sehr über mich selbst und meine Ängste. So betete ich ernsthaft, »Herr, bitte nimm mir meine Ängstlichkeit vor diesen Leprakranken weg. Hilf mir, dass ich wirklich Gemeinschaft mit ihnen haben kann und nicht nur eine oberflächliche und aufgesetzte Gemeinschaft, die nur nach außen hin einen guten Eindruck macht.« Gott antwortete auf meine Gebete. Beim nächsten Mal hatte ich gar keine Angst mehr. Gott hatte sie mir genommen.
Nach dem offiziellen Treffen luden mich die Patienten sogar in ihre Zimmer ein. Dort tranken wir Tee und aßen eingelegtes Gemüse zusammen. Wir hatten eine richtig schöne und gesegnete Gemeinschaft. Ein Missionar sagte einmal, die Leprastation ist wie eine Zweigstelle vom Himmel. Er hatte recht. Ich male einfach mal die Szene. Dort waren Menschen, die physisch behindert waren und viel Not erlebten und überwunden hatten. Genau diese Menschen lobten freudig die Größe des Herrn. Ich wurde von Dankbarkeit erfüllt, wenn ich mitbekam, wie diejenigen, die diese Freude ausstrahlten, mich so aufnahmen, als wäre ich einer von ihnen. Seitdem sind 30 Jahre vergangen, aber die unbeschreibliche Gemeinschaft im Herrn Jesus Christus hält weiter an. Wir alle sind Pilger, unterwegs mit unseren irdischen, vergänglichen Körpern. Wir danken Gott, der uns die Hoffnung auf die Herrlichkeit bei ihm gegeben hat. Und während wir unterwegs sind, freuen wir uns auf den Moment, wenn wir himmlische, unvergängliche Körper bekommen werden. Ich ging nicht nur zu den Leprakranken in die Heilanstalt in Matsugaoka, sondern auch zu den Tuberkuloseerkrankten in einer anderen Klinik. Nichts bereitete mir größere Freude, als mit den Patienten in ihren Zimmern oder draußen auf der Wiese zu sitzen und von Gottes unbeschreiblicher Gnade Zeugnis zu geben. Wenn ich zur Lepraklinik ging, trug mich immer jemand Huckepack den Berg hoch. Im Sommer, wenn es so richtig heiß war, hielt eine Person einen Sonnenschirm über mich und eine andere fächerte mir Luft zu, während ich getragen wurde. Ich wurde also von vorn bis hinten bedient. Mein Diener scherzte mit mir. »Du bist wichtiger als die kaiserliche Hoheit, der Kronprinz. Soweit wir wissen, hat er keinen, der ihn Huckepack trägt.« Und auch keinen, der ihm von der Seite her auch noch Luft zufächelt. Ihr habt recht. Ich bin Gottes ureigener Kronprinz, dachte ich, während mir sehr bewusst war, dass meinen Freunden der Schweiß den Rücken herunterlief. Gott zeigte mir immer wieder seine Gnade, indem er mir solche großartigen christlichen Geschwister schenkte. Ich bin von unendlicher Freude und Dankbarkeit erfüllt, wenn ich darüber nachdenke, wie hoch er mich, im Bilde gesprochen, emporgehoben hatte.

Die Braut, die Gott mir gab. Ich wollte die Freude über meine Errettung überall verbreiten und dabei keinen Menschen auslassen. Obwohl ich äußerst motiviert war, gab es da aber ein großes Problem. Und das war einfach die Tatsache, dass ich allein nirgendwo hinkam. Natürlich war das kein unbekanntes Problem. Seit meiner Kindheit war ich immer wieder mit dieser Entmutigung konfrontiert worden, bis ich begonnen hatte, den Herrn zu suchen. Aber jetzt wurde diese Entmutigung immer größer. Je mehr ich danach strebte, als Zeuge für Christus aktiv zu sein, desto mehr musste ich mich der Tatsache stellen, dass es einfach nicht ging. Ich saß in einer Zwickmühle fest. Ja, ich träumte davon, wie schön es wäre, eine gute Partnerin zu bekommen. Doch in meiner Lage würde es wahrscheinlich nur beim Träumen bleiben. Denn in der Realität, das war mir auch klar, war das Ganze ein bisschen schwieriger. Ich bin hochgradig behindert. Außerdem besaß ich weder eine formale Bindung noch finanzielle Mittel. Wenn ich wirklich in Erwägung gezogen hätte zu heiraten, wäre damit nur deutlich geworden, dass ich meine eigene Lebenssituation ziemlich schlecht einschätze. Aber selbst wenn das so wäre, ich wünschte mir nichts Sehnlicheres, als dass ich nur in einer einzigen Sache einmal besser wäre als andere. Was wäre das für eine Befriedigung, wenn ich zum Beispiel einfach nur mit einer schönen Stimme singen könnte oder schön aussehe? Während ich über so unsinnige Dinge nachdachte, verging ein Tag nach dem anderen, während mir klar war, dass man aus meinem Körper nicht viel rausholen konnte. Ich ließ die Tage an mir vorüberziehen und hatte mich so halbwegs meinem Schicksal gefügt. Aber dann, eines Tages, kam eine Studentin vorbei, die Yukiko Yamamoto hieß, um mich zu besuchen. Sie war eher groß. Ich fand sie sehr hübsch. Von anderen Christen hatte ich schon von ihr gehört. Sie hatte anscheinend in einem Krankenhaus durch einen Missionar das Evangelium gehört und es schon nach 2 Tagen angenommen. Nachdem sie Christ geworden war, hatte sie ihre Freunde, einen nach dem anderen, zu dem Missionar gebracht, der ein Zimmer im Krankenhaus hatte. Als ich diese Geschichte gehört hatte, war mein erster Eindruck gewesen, dass sie einfach nur ein vom Missionaren beeindrucktes Mädchen war, und damit hatte ich alle Gedanken an sie beiseite geschoben. Als ich sie jedoch kennenlernte und mit ihr sprach, stellte ich fest, dass sie die Kernbotschaft des Evangeliums wirklich verstanden hatte. Sie hatte eine jugendliche Leidenschaft und aus ihrem Eifer für den Herrn Jesus Christus heraus wollte sie, dass auch andere gerettet würden. Nach unserem ersten Treffen tat es mir aufrichtig leid, dass ich sie, ein von Missionar beeindrucktes Mädchen und Ähnliches genannt hatte. Dass genau dieses Mädchen später meine Frau würde, hat mir gezeigt, wie tief Gottes Gnade ist und wie viel Humor er besitzt. Die Straßenevangelisation mit dieser Frau war schon besonders. Sie eilte von hier nach dort und überall gab sie an die vorbeikommenden Leute Traktate aus. Selbst wenn alle anderen mit der Evangelisation auf der Straße fertig waren und schon auf dem Weg zum Evangelisationstreffpunkt unterwegs waren, blieb sie noch auf der Straße, um Leute dorthin einzuladen. Sie brachte immer wieder Leute von der Straße mit. Manchmal brachte sie auch Vagabunden und Leute mit, die aus irgendwelchen Anstalten weggelaufen waren. Das war dann manchmal im Anschluss schwierig. Aber wer hätte sie von ihrem brennenden Eifer abhalten können, das Evangelium voller Freude zu bezeugen? Jemand fasste die Beobachtung so zusammen. Wenn irgendjemand versuchen würde, die Schwester Yamamoto vom Evangelisieren abzuhalten, dann würde selbst die Steine schreien. Als ich ihre Ernsthaftigkeit erkannte, bemerkte ich, wie ich mich zu ihr hingezogen fühlte. Wenn ich in einer evangelistischen Versammlung sprach und sie da war, fühlte ich auf einmal, dass ich richtig mit Energie geladen war. Aber wenn sie dann wegging, weil sie einen Zug erreichen musste, schien mich alle Kraft zu verlassen. Dann fühlte ich mich überhaupt nicht mehr zum Sprechen aufgelegt. Ich tadelte mich selber und sprach,
Du musst aufpassen, dass du dich nicht so gehen lässt. Aber das brachte gar nichts. Ich merkte, dass da mehr war, als dass wir einfach nur Bruder und Schwester im Herrn Jesus Christus waren, und kämpfte dagegen an. Sie wurde eine derjenigen, die mich zur Kirche und von dort auch wieder zurückbrachten. Während sie meinen Anhänger zog, malte ich mir aus, wie schön es wäre, wenn sie meine Gefährtin würde und wir gemeinsam für die Arbeit des Evangeliums kämpfen würden. Laut sagte ich das natürlich nie. Doch im Herzen quälte mich die Enttäuschung. Währenddessen begann ich, meine Wünsche kühn vor Gott zu bringen. Im Alten Testament gab es im Buch Josua im Kapitel 14 die Geschichte von Kaleb. Als Kaleb 85 Jahre alt war, bat er Gott, ihm das Bergland zu geben, das er ihm vor 40 Jahren versprochen hatte. Ich lernte von Kalebs beherztem Mut und Glauben. Er hatte Gott bestürmt, ihm das versprochene Bergland zu geben. Yama heißt im Japanischen Berg. Und genauso wie er hatte ich mir vorgenommen, Gott zu bestürmen, mir mein Bergland zu geben, die Schwester Yamamoto. Yamamoto bedeutet im Japanischen Fuß des Berges. Es war wahrscheinlich ziemlich selbstsüchtig zu beten, dass der Herr mir diesen Berg geben würde. Aber es verlangte auch Mut, die Angst vor dem möglichen Korb und der damit verbundenen Beschämung abzulegen und am Glauben festzuhalten, Umstände überwinden zu können. Selbst während ich betete, machte ich mir oft Gedanken. Ist das Ganze nicht viel zu überstürzt? Werde ich nicht hinterher belächelt werden? Werde ich mich nicht nur schämen müssen? Diese Art von Gedanken bremste mich manchmal aus, wenn ich zu beten begann. Aber dann betete ich verzweifelt weiter. O Herr, lass mich bitte diesen Berg bekommen. In Philipper Kapitel 4, Vers 6 steht, sorgt euch um nichts, sondern in allem lasst durch Gebet und Flehen mit Danksagung eure Anliegen vor Gott kund werden. Dass man seine Wünsche Gott sagen kann, ist eine wunderbare Sache. Und es ist das Geheimnis zum inneren Frieden mit einer schwierigen Situation. Nach einiger Zeit zeigte Gott Frau Yamamoto auch seinen Willen. Und am Ende bekam ich meinen Berg. Gott wusste nicht nur um meine Wünsche, sondern kümmerte sich auch darum, dass meine Bitte ausgeführt wurde. Gott beschämte mich nicht. Mich, den Mann, der gebetet hatte, als ob er seine eigene Lebensumstände nicht im Blick hatte. Der lebendige Gott, der Gebete erhört, verzeichnete seinen Sieg in dieser Angelegenheit. Es bewahrheitete sich, im Gebet werden Siege errungen. Der dornige Weg zur Hochzeit. Als es dann jedoch ernst in Bezug auf die Heirat wurde, mussten wir noch eine ganze Menge Hindernisse überwinden. Besonders Yamamoto wurde auf die Probe gestellt. Sie machte damals ein Studium zur Krankenschwester und musste es abbrechen. Außerdem musste sie ihre Eltern dazu bewegen, die Heirat nachzuvollziehen und ihr zuzustimmen. Und dann musste sie mit dem Unverständnis der Leute um sich herum klarkommen. Als ich sah, wie sehr sie mit starkem Gegenwind zu kämpfen hatte, fühlte ich mich so miserabel, dass ich sogar vorschlug, die Idee mit der Heirat aufzugeben. Sie antwortete darauf, dass sie die Sache mit Gottes Willen begonnen hatten und dass sie nicht vorhabe, ihre Entscheidung rückgängig zu machen. Dieser ganze Entrüstungshagel, der auf sie herunterfiel, traf auch mich, wenn auch auf eine andere Art. Der Hauptgrund für die Entrüstung war, wie nicht anders erwartet, das finanzielle Problem. Immer wieder bekamen wir zu hören, wenn ihr heiratet, wie wollt ihr euch dann selbst ernähren? Darauf hatten wir nur eine Antwort, und zwar aus Psalm 23, Vers 1. Der Herr ist mein Hirte, und mir wird nichts mangeln. Natürlich konnten Nichtchristen mit so einer Antwort wie »Der Herr ist mein Hirte« überhaupt nichts anfangen. Sie fragten besorgt, meint ihr etwa, Gott wird Geld und Essen vom Himmel fallen lassen?
Was sie als Besorgnis äußerten, kam bei uns als Kritik an. Obwohl ich auf Kritik vorbereitet war, traf sie mich dann doch tiefer als erwartet. Es kam mir vor, als wäre ich von allen Seiten machtlos umzingelt. Während dieser Zeiten wurde ich durch einen Bibelvers sehr ermutigt. Ist Gott für uns? Wer kann gegen uns sein? Dass Gott, der uns in seiner Liebe seinen einzigen Sohn Jesus Christus gegeben hatte, auf unserer Seite war, stärkte mich. Ich blieb standhaft in der Zuversicht des Glaubens, dass ich nicht allein gegen die Hindernisse auf dem Weg zu meiner Hochzeit ankommen musste. Der Gott der Liebe würde mit uns sein und uns helfen. Ein Blumenstrauß mit Liebe gespickt. Unser Hochzeitstag kam immer näher und ich wollte unbedingt etwas ganz Besonderes für meine zukünftige Frau tun. Für Frauen ist es wichtig, eine einmalige und festliche Hochzeitsfeier zu haben. Meine Verlobte hatte noch nicht einmal ein Hochzeitskleid, nur ein einfaches, dunkelblaues Kostüm und einen Schleier, den sie sich selbst genäht hatte. Die Handschuhe und Schuhe hatte sie sich von einer Freundin geliehen. Ihre Eltern waren nicht mit der Hochzeit einverstanden und wollten somit auch nichts mit der Feier zu tun haben. Ich wollte also irgendetwas für sie tun, um sie zu trösten, auch wenn es nur ein kleines Zeichen wäre. Entschlossen, irgendetwas zu tun, egal was, bat ich die Sonntagsschulkinder, mich in meinem Anhänger zu einem großen Floristikladen zu ziehen. Dort sprang mir ein Blumenstrauß sofort ins Auge. Er gefiel mir sehr. Das ist genau der richtige Strauß für sie. Sie wäre selig, wenn sie diesen Strauß an ihrem Hochzeitstag halten dürfte. Ich entschloss mich, ihn zu kaufen, sammelte allen Mut zusammen und fragte dann die Verkäuferin: Entschuldigen Sie, wie teuer ist denn dieser Strauß? Na ja, jemand hat ihn bestellt, aber wenn Sie ihn haben möchten, verkaufe ich Ihnen den für 500 Yen. 500 Yen. Als ich das hörte, war ich geschockt. 500 Yen war ein Drittel der Summe, die wir für die Unterhaltskosten zur Verfügung hatten. In meinem Kopf tobten die Gedanken, aber ich wollte so sehr, dass meine Zukünftige diesen Strauß bekam, dass ich am Ende meinen Gefühlen nachgab. Damals waren 500 Yen ein Riesenopfer für mich. Aber jedes Mal, wenn ich die Fotos von unserem Hochzeitstag anschaute und sehe, wie glücklich meine Frau mit ihrem Strauß aussieht, dann denke ich, dass es die Sache mehr als wert war. Am 16. April 1955 war unser Hochzeitstag. Um die Kosten für ein Taxi zu sparen, hatte ich mir vorgenommen, in meinem Anhänger zu dem Hochzeitsort zu fahren. Es würde natürlich außergewöhnlich, um nicht zu sagen ein bisschen komisch wirken, wenn der Bräutigam in einem Handwagen zu einer Hochzeit gebracht würde. Ich hatte einmal eine Geschichte von einem zu seiner Zeit weisen Mann gelesen. Er hieß Okubo Hikosaemon. Auf seinem Weg zum Edo-Schloss im alten Tokio hatte er es abgelehnt, in einer Sänfte getragen zu werden, sondern war in den Fischerkorb eines Fischers gereist. Ich redete mir ein, dass ich eine Art moderner Okubo Hikosaemon sein würde. Aber es gab da einen Christen, der von meiner bevorstehenden Hochzeit gehört hatte. Er schickte mir einen Brief, der Glückwünsche und 200 Yen enthielt. Er schrieb: Bitte nimm das Geld für deine Hochzeit. Ich war so dankbar. Nun musste ich als Bräutigam nicht mehr in einem Anhänger zu meiner Hochzeit fahren, sondern konnte mir mit diesem Geld ein Taxi leisten. Zu unserer Hochzeitsfeier kamen nur ungefähr 20 Gäste. Die Feier war sehr einfach gehalten. Es wurden Tee und ein paar kleine Häppchen gereicht. Die Kleidung unserer Gäste war sehr alltäglich, so dass es mir so vorkam, als hätten wir nur unsere normale christlichen Treffen. Doch dann stellte ich fest: Wow, neben mir sitzt die Schwester Yamamoto, der Berg, um den ich Gott gebeten hatte.
Sie hielt den 500 Yen teuren Blumenstrauß, den ich ihr geschenkt hatte, so eng an sich gedrückt, als wollte sie ihn nicht mehr loslassen. Ich sagte mir immer wieder, das ist nicht nur einfach eine Versammlung, das ist meine Hochzeit und ich war der Bräutigam. Meine Braut flüsterte mir von der Seite zu, jetzt beginnt endlich unser gemeinsames Leben, oder was denkst du? Du hast recht, sagte ich und nickte. Unsere Hochzeit war keine beeindruckende, prachtvolle Veranstaltung wie viele andere. Aber für uns bestand der größte Segen darin, dass der Herr Jesus Christus unsichtbar bei uns war, um die Feier zu segnen. Er ist derjenige, der auch vor vielen Jahren auf die Hochzeit in Kana ging, die Feier dort segnete und das Wasser in Wein verwandelte. Dieser Segen war für uns wertvoller als ein schönes Brautkleid, ein prachtvolles Hochzeitsgebäude oder ein Empfang. Der Grund dafür war, dass wir Frieden, Trost und Leitung von Gott bekommen hatten. Von ihm, der die tiefe Bedeutung der Ehe mit folgenden Worten enthüllte. Deshalb wird ein Mann seinen Vater und seine Mutter verlassen und seiner Frau anhängen. Und die zwei werden ein Fleisch sein.

Endlich ein Leben zu zweit. Als wir heirateten, war meine Frau 19 Jahre alt. Zwei Tage später wurde sie 20. Ich war 27 Jahre alt. Obwohl wir verliebt waren, war unser Leben als frisch Verheiratete nicht gerade einfach. Wir wurden streng beobachtet und hörten immer wieder pessimistische Aussagen wie: Die beiden haben so wie im Märchen geheiratet, also ziemlich wirklichkeitsfremd. Das Ganze kann ja gar nicht gut gehen. Irgendwann werden sie sich scheiden lassen. Für uns war das nicht einfach, von neugierigen Blicken so argwöhnisch beäugt zu werden. Mir fielen Diskussionen ein, die ich früher, kurz nachdem ich Christ geworden war, mit meinen Freunden bei mir zu Hause geführt hatte. Für junge Singles war das Thema Heirat und Ehe natürlich das Thema Nummer eins. Am Ende wurde die Diskussion meist so zusammengefasst: Selbstliebe wird sich irgendwann ändern und von irgendwelchen Faktoren abhängig sein. Wenn man keine vernünftige finanzielle Grundsicherung hat, wird die Liebe auf der Strecke bleiben und irgendwann einfach ganz aufhören. Demzufolge, was ich um mich herum gesehen und gehört hatte, hatten sie recht. Aber ich konnte nicht glauben, was wahre Liebe so war und hatte ihnen schon damals widersprochen. So ist wahre Liebe nicht. Liebe, die von irgendwelchen anderen Bedingungen abhängig sind, ist keine wahre Liebe. Liebe, die von Finanzen abhängt, ist auch keine wahre Liebe. Wahre Liebe sollte unabhängig von jeglichen Bedingungen sein. Wenn ich so etwas sagte, lachten sie und verachteten sie mich und sagten: Du bist viel zu idealistisch. Das wahre Leben ist nicht so einfach. Sie meinten das ernst. Aber trotzdem gab ich ihnen mutige Widerworte. Falls ich irgendwann mal heiraten sollte, dann werde ich euch zeigen, dass das geht. Als ich diese Aussage machte, hatte ich noch niemanden in Aussicht. Und es war mir klar, dass mir auch niemand mal ebenso einfach über den Weg laufen würde. Deswegen dachte ich: Oh je, da habe ich nun etwas gesagt. Da war es aber schon zu spät. Was dann aber schon fast paradox war und urkomisch aussah, war, dass ich nur einige Jahre später als erster dieser Gruppe heiratete. Ich, als Behinderter mit so gut wie keinen finanziellen Mitteln und als jemand, der einfach überhaupt keine idealen Voraussetzungen hatte, zu heiraten. Es war ja egal, was die Leute um uns herum sich zusammenreimten und verbreiteten. Die Sache war einfach die: Wir hatten, wie nicht anders erwartet, tatsächlich große Alltagsschwierigkeiten wegen unserer finanziellen Situation. Nachdem die Hochzeitsfeier vorbei war, hatten wir nur noch 700 Yen für unsere Lebensunterhaltungskosten übrig. Ersparnisse hatten wir gar keine. Wir begannen unsere Ehe ohne Aussicht auf ein regelmäßiges Einkommen, und damit waren die Schwierigkeiten schon vorprogrammiert. Zum Frühstück gab es eine Scheibe Brot. Zum Mittagessen ein Schälchen mit langen, dicken Nudeln, die wir mit Sojasauce würzten. Zum Abendessen gab es dann Reisschleim, der in salziger Sojabohnensuppe gekocht wurde. Das war unser tägliches Menü. Einmal hatten wir sogar nur eine einzige Mahlzeit am Tag. Wir waren auf dem Land unterwegs, um zu evangelisieren, und bekamen dann 4 Tomaten von einem Bauern geschenkt. Das war alles für den ganzen Tag. Die folgende Begebenheit hörte sich rückblickend lustig an, war aber zu dem Zeitpunkt nicht wirklich lustig. Wir waren wieder einmal unterwegs, um zu evangelisieren, und wurden von einer älteren Dame, die wir kannten, eingeladen. Diese Oma begrüßte uns sehr herzlich, aber nachdem sie meine Frau genauestens unter die Lupe genommen hatte, drehte sie sich zu mir und sagte: »Hey, Kazutoshi! Es ist

für unser Leben war. In der Bibel steht, der Mensch lebt nicht vom Brot allein, sondern von einem jeden Wort, das aus dem Mund Gottes hervorgeht. Das erfuhren wir ganz praktisch in unserem Alltag. Wir beteten täglich ernsthaft, gib uns auch heute, was wir zum Leben brauchen. Die folgenden Worte aus den Sprüchen passten perfekt zu uns. Zunächst der Vers aus Kapitel 15, Vers 17. Besser ein Gericht Gemüse mit Liebe, als ein gemästeter Ochse mit Hass. Und dann aus Kapitel 17, Vers 1. Besser ein trockener Bissen mit Ruhe, als ein Haus voller Opferfleisch mit Streit. Obwohl wir nicht genug zu essen hatten, lebten wir ein friedliches Leben in Liebe. Wie kann jemand ein erfülltes Leben führen, wenn das Haus mit allem möglichen Besitz gefüllt ist, aber Friede und Liebe fehlen? Durch diese wertvollen praktischen Erfahrungen wurde unsere Liebe tiefer und unsere Ehe stärker. Während ich das hier schreibe, sind wir immer noch fest durch dieses Band verbunden. Gott, der unsere schwierigen Umstände kannte, hatte uns jedes Mal wieder neu auf erstaunliche Art und Weise herausgeholfen. Gottes Taten sind echt wunderbar. Er antwortet auf Gebete. Er lebt und wirkt sowohl gestern als auch heute. An einem Abend hatten wir noch nicht mal genug Geld, um uns Brot für den nächsten Morgen zu kaufen. Wir dachten, dass wir jetzt an dem Punkt angekommen waren, dass unfreiwilliges Fasten angesagt war. Dann erschien auf einmal eine Ärztin aus der Nachbarschaft, die wir kannten, und sagte, »Herr Mitsuhashi, ich habe zu viel Brot eingekauft und nun ist einiges übrig geblieben. Es ist nicht mehr ganz frisch, aber nehmen Sie es doch bitte.« Das war in der Tat das trockene Stück Brot, von dem in den Sprüchen die Rede ist. Und so mussten wir doch nicht fasten, weil dieses unerwartete Geschenk vom Himmel gefallen war. Als der erste Sommer nach unserer Heirat fast um war, spürten wir, wie der Herbst in Aomori, wo wir wohnten, Einzug hielt. Wir machten uns auf, um eine Zeltevangelisation zu besuchen, die von einer Kirche gehalten wurde, mit der wir gut Gemeinschaft hatten. Ich sollte dort erzählen, wie ich Christ geworden war. Zu Beginn des Treffens wurde uns das Ehepaar Fischer vorgestellt. Sie waren ein älteres Missionsehepaar aus Kanada. Die beiden hatten das Evangelium des Herrn Jesus Christus auf dem Festland China verkündet. Aber weil China kommunistisch geworden war, konnten sie nicht länger dort bleiben und waren nach Japan gekommen. Die Versammlung endete pünktlich. Als wir dabei waren, uns zu verabschieden, bekamen wir eine Einladung von Herrn Fischer. »Kommen Sie doch morgen bei uns vorbei, da können wir uns ein wenig in Ruhe unterhalten.« Also besuchten wir sie am nächsten Tag. Nachdem wir uns über alles Mögliche unterhalten hatten, fragte sie uns, ob wir an einer japanischen Sprachschule einer bestimmten Missionsorganisation mithelfen wollten. Sie trugen die Verantwortung für diese Schule und da ein Lehrer unterwegs war, wollten sie wissen, ob wir den Lehrer 10 Tage vertreten und den Missionaren Japanisch beibringen wollten. Wir stimmten der Anfrage zu und so fuhren wir die nächsten 10 Tage täglich circa 4 Kilometer mit Fahrrad und Anhänger zu dieser Sprachschule, um Japanisch zu unterrichten. Wir lernten Herr und Frau Fischer immer besser kennen und schätzten ihren tiefen Glauben und ihre herzliche Persönlichkeit. Und somit ließen wir dann auch irgendwann die Höflichkeitsanrede Sensei für ältere Autoritätspersonen weg und ersetzten sie durch die weniger förmliche Anrede San. Als die 10 Tage vorbei waren, reichte Herr Fischer mir einen Umschlag und sagte, das ist ihre Vergütung für ihre Arbeit, einschließlich des heutigen Tages. Aber könnten Sie sich vielleicht auch vorstellen, die nächsten 6 Monate, also von Oktober bis März, als reguläre Lehrer hier zu arbeiten? Wir hatten überhaupt nicht mit einer Vergütung gerechnet. Für uns war sowohl das Evangelisieren auch als das Unterrichten der Missionare Arbeiten, die wir für den Herrn taten. Und dass wir dann noch ein Angebot bekamen, weitere 6 Monate als Lehrer angestellt zu werden, verschlug uns den Atem. Wir waren unendlich dankbar. Im Winter ist die Kälte in Aomori kaum auszuhalten. Genau zu der Zeit, als wir uns darüber Gedanken machten, was wir wohl ohne Geld tun würden, um damit klarzukommen, kam dieses Angebot. Nachdem wir die Details, die mit dem Arbeitsbeginn im Oktober

0: Oktober zusammenhingen, geklärt hatten, machten wir uns auf den Weg nach Hause. Ich musste immer wieder an den Umschlag denken, also hielten wir mit dem Fahrrad am Straßenrand an und öffneten den Umschlag. So eine Summe hätten wir uns nicht erträumt. Es waren 6.000 Yen in dem Umschlag. An Ort und Stelle dankten wir unserem großzügigen Herrn von ganzem Herzen. Mit diesem Geld kauften wir als allererstes Regenjacken. Bis dahin hatten wir keine Regenjacken besessen und daher immer gezögert, an Regentagen vor die Tür zu gehen. Außerdem waren wir auch immer in der Klemme gekommen, wenn wir draußen waren und es auf einmal anfing zu regnen. Die Bekanntschaft mit dem Ehepaar Fischer hing mit viel Segen für uns zusammen. Selbst heute noch kann ich mich genau daran erinnern, wie es dann später war, als ich das erste Mal in meinem Leben den Lohn für meine Arbeit als normaler Lehrer für Japanisch bekam. Es war ein besonderes Erlebnis, das erste Mal in meinem Leben eine Vergütung für etwas zu bekommen, das ich, dem normalerweise von anderen geholfen werden musste, geleistet hatte. Meine Frau erging es nicht anders. Sie hatte ja die weiterführende Schule beendet und danach, als sie mich heiratete, ihre Krankenschwesterausbildung abgebrochen. Seitdem hatte sie bis auf diesen Tag nie ihren eigenen Lohn erhalten. Von unserem ersten Lohn kauften wir ein Damenfahrrad für meine Frau und ließen für mich den großen Anhänger zu einem kleineren umbauen. Bis dahin war meine Frau mit einem Herrenfahrrad gefahren, das wir von einem Missionar ausgeliehen hatten. Die 6 Monate, die wir als Lehrer beschäftigt waren, zahlten sich für uns aus. Seit unserer Heirat hatten wir so etwas noch nie erlebt. Nun mussten wir nicht mehr Sojasauce auf unsere Nudeln träufeln und auch keinen Reisschleim mehr essen. Wir konnten uns neue Kleidung kaufen und Heizöl, um den kalten Winter zu überstehen. Als Paar hatten wir uns seit unserer Hochzeit bis dahin nicht wirklich entspannen und auch keine Mahlzeit so richtig genießen können. Aber nun saßen wir lange Aomori-Winternächte zusammen und sprachen über die Größe der Gnade Gottes. Während dieser Zeit öffnete sich auch eine Tür für uns, so dass wir eine Bibelschule besuchen konnten. Dafür hatten wir schon seit einiger Zeit gebetet, und nun legten wir ein bisschen an die Seite für die Schulkosten, die auf uns zukommen würden.
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1: Ein herzlicher Gruß und willkommen sei wie alle Nische hierher, die jeden sehr interessante Geschichten herrschen. Wir wünschen Ihnen viel Freude beim Zuhören.
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2: 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Nee, nun wird das erst so richtig interessant. Im nächsten Spiel zum Harschen geht es wieder.

Ciao, Sascha und Eva vom interessanten Geschichtenprogramm. Und wenn du Fragen hast oder Antwort schreiben willst, dann hast du nur diese Adresse: tellen-pyr@gmail.com. Und nochmal buchstabieren wir den: tellen-pyr@gmail.com.

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1: Ich bin froh, dass ihr alle gekommen seid, denn mein himmlischer Vater hat mich zu euch geschickt. Gott hat mich vom Himmel auf die Erde gesandt, damit ich euch sage, wie sehr er euch liebt.

Kommt alle zu mir her, die ihr mühselig und beladen seid. Ich will euch wieder Mut und neue Hoffnung schenken. Ich nehme euch eure Lasten ab, dann könnt ihr euch wieder freuen.

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2: 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Und ich freue mich, wenn wir uns hier weiter treffen, wie die Bibel sagt.
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0: the clock is zas mit 30 Minuten.
1: Nu hier in der Andacht tut das Buch Der Herr ist mein Licht und mein Heil von Wilhelm Busch, Fri und Plotitsch Evasat.

0: 7. Oktober. 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Von dem an gingen seine Jünger, viele hinter sich und wandelten von hier wieder nicht mehr mit ihm. Berichtet Johannes Evangelium. 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Der Schatten vom Krieg fällt auf seinen Weg. 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Hier merkt Jesus deutlich, dass im Recht Gottes keinen Zwang und keine Vergewaltigung jäuft. Die letzte Entscheidung, ob wir Jesus auf seinen Kriegsweg folgen wollen, liegt ganz bei uns selbst. Und dort ist eine furchtbare erste Entscheidung. So entscheidet über Titenewigkeit von unserem Leben. Du stehst wie auf einem schmalen Grot zwischen Himmel und Hall. Gott macht uns helfen, dich zu der rechten Entscheidung zu kommen. Wo ist solch ein Herr zu finden, der, was Jesus tat, mir tut, mich der Kauf von Tod und Sünden mit dem eigenen teuren Blut? Sollt ich dem nicht angehören, der sein Leben für mich gab? Sollt ich ihm nicht Treue schwören, Treue bis in Tod und Grab?
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Guten Abend, werte Hörerinnen und Hörer. Ich begrüße Sie zum Abendjournal am Dienstag, den 6. Oktober. Am Mikrofon Ruth Hildebrandt. Schön, dass Sie eingeschaltet haben. Das erwartet Sie in dieser Sendung. Nachrichten aus dem In- und Ausland, Wetterdaten, Devisenkurse und das Bibelwort für den Tag. Im zweiten Teil des Abendjournals hören Sie im Gesundheitsmagazin in einem ersten Teil mehr über Ernährung und Psyche. Danach bringen wir Informationen über ein Symposium zur medizinischen und zahnmedizinischen Zusammenarbeit. Und im Dankbarkeitsimpuls senden wir einen Beitrag zum Thema Gebete, die Türen öffnen, wenn Gott im Alltag eingreift.

Wir beginnen mit Nachrichten aus dem Ausland. In den USA sollen Autofahrer demnächst roten, steuerfreien Diesel tanken können. Mit dem Iran-Krieg ist das Tanken auch in den USA deutlich teurer geworden, schreibt die Tagesschau. Nun verspricht US-Präsident Trump Abhilfe und unterzeichnete dafür ein Dekret. Autofahrer sollen steuerfreien, roten Diesel nutzen können, der ist bisher nur in der Landwirtschaft erlaubt. Mit Ausbruch des Krieges im Iran waren auch in den USA die Spritpreise gestiegen. Hinzu kommen hohe Lebensmittelpreise und Lebenshaltungskosten, was die Zustimmungswerte für Trump und seine Republikaner in Umfragen rapide sinken ließ. Die blicken daher immer angespannter auf die Zwischenwahlen, die sogenannten Midterms, in knapp einem Monat. In Deutschland steigt die Zahl der Kriegsdienstverweigerer weiter steil an. Von Januar bis Ende August dieses Jahres sind bereits mehr als 12.000 Anträge auf Kriegsdienstverweigerung beim zuständigen Bundesamt für Familie und zivilgesellschaftliche Aufgaben eingegangen. Das berichtet der Spiegel. Damit liegt die Zahl der Anträge schon jetzt dreimal höher als im gesamten Jahr 2025. Letztes Jahr registrierte das Bundesamt nicht einmal 4.000 Anträge. Hintergrund für den Anstieg dürften die angespannte Sicherheitslage und das Gesetz über den neuen Wehrdienst sein, das zum 1. Januar in Kraft trat. Kern ist die verpflichtende Musterung für junge Männer ab dem Jahrgang 2008. So sollen Freiwillige für einen Ausbau der Truppe rekrutiert werden. Sollten die Zielkorridore verfehlt werden, kann der Bundestag über eine sogenannte Bedarfswehrpflicht entscheiden. Die Wehrpflicht ist in Deutschland zwar ausgesetzt, bleibt aber weiter im Grundgesetz verankert. Unabhängig von der Aussetzung bleibt laut Bundesamt das Recht bestehen, den Kriegsdienst mit der Waffe aus Gewissensgründen gemäß Artikel 4 Absatz 3 des Grundgesetzes zu verweigern. Pennsylvania meldet mehr als 1.000 Masernfälle. Das berichtet die Tagesschau. Im US-Bundesstaat Pennsylvania sind inzwischen mehr als 1.000 Masernfälle registriert worden. Das ist der höchste Stand seit rund 35 Jahren. Etwa 200 Erkrankte werden im Krankenhaus behandelt, 5 Menschen sind im Zusammenhang mit der Krankheit gestorben. Landesweit wurden in den USA bisher rund 3.900 Masernfälle gemeldet. Besonders betroffen sind mehrere Bundesstaaten. Im benachbarten New York wurde wegen mehr als 100 Fällen der Notstand ausgerufen. Dadurch sollen zusätzliche Impf- und Testkapazitäten geschaffen werden. Die Gesundheitsbehörden führen den starken Anstieg vor allem auf sinkende Impfquoten zurück. Von den mehr als 1.000 Erkrankten in Pennsylvania war weniger als 1% vollständig gegen Masern geimpft. Im November wird international erneut überprüft, welche Länder weiterhin als masernfrei gelten. Die USA könnten diesen Status verlieren. Neue Beutelfroschart in Peru entdeckt. In den Nebelwäldern der peruanischen Region Huancavelica ist eine bislang unbekannte Beutelfroschart entdeckt worden. Die neue Art trägt den wissenschaftlichen Namen Gastrotheca amaru und fällt durch ihre goldgelbe Färbung auf, berichtet Latina Press. Der Frosch lebt in Feuchtwäldern im unteren Einzugsgebiet des Flusses Mantaro auf dem 2590 Meter in Höhe. Bisher ist die Art nur an einem Fundort im Bezirk Huachocolpa nachgewiesen. Das sehr kleine bekannte Verbreitungsgebiet macht den Schutz dieser Wälder besonders wichtig. Die Entdeckung zeigt zudem, dass die artenreichen Nebelwälder noch immer wissenschaftlich wenig erforscht sind.

Wir kommen zu den Nachrichten aus Paraguay. Paraguay hat das militärische Sicherheitsprogramm Cielo Guaraní Soberano gestartet. Die Luftwaffe hat ihre Verteidigungskräfte zur Bekämpfung des organisierten Verbrechens massiv aufgerüstet, wie Medios del Estado informiert. Im Mittelpunkt des neuen Programms Cielo Guaraní Soberano stehen die Überwachung und Verteidigung des nationalen Luftraums gegen illegale Flüge des internationalen Drogenhandels. Dafür wurden 6 neue Kampfflugzeuge vom Typ Super Tucano und modernste Radarsysteme in Dienst gestellt. Luftwaffenchef Julio Fulando betonte, dass keine Sicherheitsbehörde diese grenzüberschreitenden Kriminalität allein entgegentreten könne. Das Programm setzt daher auf eine enge Zusammenarbeit von Militär, Polizei und Staatsanwaltschaft sowie auf bilaterale Abkommen mit den Nachbarstaaten. Es handelt sich um die ersten großen Militärinvestitionen der paraguayischen Regierung seit fast 50 Jahren. Die ANTSW hat ein neues Bündnis zur Bekämpfung von Verkehrsunfällen geschlossen. Darüber berichtet die Zeitung Mega Cadena. Die Nationale Agentur für Verkehrswesen und Straßensicherheit ANTSW und Opferschutzverbände haben heute ein interinstitutionelles Abkommen zur Stärkung der Prävention und Verkehrssicherheit unterzeichnet. Dies geschah im Rahmen des Gesetzes zum Verkehrssicherheitsnotstand und des Tages der Verkehrssicherheit. Angesichts alarmierender Unfallzahlen bündeln die Organisationen ihre Kräfte, um durch gezielte Kampagnen das Bewusstsein der Autofahrer zu schärfen. Behördenleiter Hernán Jiménez berichtete, dass in den vergangenen 5 Jahren rund 80.000 Menschen im Straßenverkehr verletzt wurden und fast 7.500 ihr Leben verloren. Künftig sollen im Rahmen des geltenden Verkehrsnotstands auch verstärkt Radargeräte und automatische Geschwindigkeitskontrollen eingesetzt werden. Zudem plant die Behörde eine strengere Kontrolle der Kommunen bei der Ausstellung von Führerscheinen. Das Abkommen sieht vor, die Erfahrungen von Unfallopfern direkt in neue Präventionsstrategien einzubeziehen. Das Kunsthandwerksprojekt Joyas de Cateura hat die offizielle Landesmarke erhalten. Die Handwerkerinnen der Gemeinschaft Cateura wurden im Rahmen der Regierungsinitiative Träume exportieren mit der prestigeträchtigen Lizenz der Marca País ausgezeichnet. Laut Medios del Estado würdigt die Ehrung die kreative Arbeit von Frauen aus sozial benachteiligten Verhältnissen, die recycelte Materialien in hochwertigen, einzigartigen Schmuck verwandeln. First Lady Leticia Ocampos betonte bei der feierlichen Übergabe in Asunción, dass das Landessiegel nicht nur Großkonzernen zustehe. Es stehe vielmehr für die Widerstandskraft und Qualität paraguayischer Frauen, die mit ihrer Kunst den Lebensunterhalt ihrer Familien sichern. Das Projekt zielt darauf ab, die handwerklichen Fähigkeiten gezielt zu fördern und die paraguayische Identität auf internationalen Märkten zu präsentieren. Die Interpol hat eine gesuchte mutmaßliche Waffenhändlerin in Lambaré festgenommen. Die Einsatzkräfte der internationalen Polizeibehörde haben eine 37-jährige Frau im Departement Central verhaftet. Die Zugriffsschritte erfolgten bei einer Hausdurchsuchung im Stadtviertel Villa Policial, wie ADN Digital berichtet. Gegen die Festgenommene lag ein internationaler Haftbefehl vor, der im direkten Zusammenhang mit der bekannten Anti-Mafia-Operation Dacovo steht. Die brasilianische Justiz hatte sie wegen internationaler Waffenschmuggelgeschäfte und der Mitgliedschaft in einer kriminellen Vereinigung bereits zu einer Haftstrafe von fast 7 Jahren verurteilt. Die Ermittlungen ergaben, dass sie als rechte Hand der Kartellchefs agierte
und die sozialen Netzwerke einer Scheinfirma verwaltete. Die Beschuldigte wurde für das anstehende Auslieferungsverfahren an die zuständigen Behörden übergeben. Das Wirtschaftsministerium hat einen deutlichen Anstieg der Staatsverschuldung gemeldet. Das berichtet die Tageszeitung ABC Color. Die Staatsverschuldung in Paraguay ist bis zum Ende des Monats August auf mehr als 22 Milliarden US-Dollar gestiegen. Das bedeutet einen Zuwachs von rund 2,5 Milliarden US-Dollar im Vergleich zum Vorjahreszeitraum. Trotz dieses nominalen Anstiegs sank die Schuldenquote im Verhältnis zum Bruttoinlandsprodukt auf 35%, was das Ministerium vor allem mit Wechselkurseffekten begründet. Den größten Anteil macht mit über 82% weiterhin die Auslandsverschuldung aus. Wirtschaftsexperten kritisieren angesichts der aktuellen Zahlen die mangelnden Reformen bei den starren Staatsausgaben. Sie fordern drastische Kürzungen von überflüssigen Ausgaben, um finanzielle Spielräume für soziale Notlagen zu schaffen. Ein Dokumentarfilm über Taiwan integriert paraguayische Stimmen und die Sprache Guarani. Der Auslandssender CGTN Español hat eine sechsteilige Dokumentarserie über die geopolitische Lage Taiwans aus chinesischer Perspektive veröffentlicht. Wie ADN Digital erläutert, bietet die Produktion neben einer spanischen Fassung auch eine vollständige Version in der Amtssprache Guarani an. Im Mittelpunkt der Episoden stehen historische, wirtschaftliche und politische Debatten des internationalen Konflikts. Eine besondere Relevanz für unser Land ergibt sich durch die Beteiligung zweier bekannter paraguayischer Persönlichkeiten, die Senatoren Esperanza Martinez und der Journalist Juan Carlos Otero sprechen sich in der Dokumentation für eine diplomatische Annäherung Paraguays an die Volksrepublik China aus. Paraguay gehört bislang zu den wenigen Staaten, die die Republik China auf Taiwan offiziell anerkennen.

Da heute keine lokalen Bekanntgaben vorliegen, komme ich zum Wetter in Philadelphia. Der Himmel ist bewölkt und die Temperatur beträgt 26 Grad Celsius. Die Höchsttemperatur heute wurde mit 28 und die Tiefsttemperatur mit 18 Grad Celsius gemessen. Die relative Luftfeuchtigkeit liegt bei 72%, der Luftdruck beträgt 1008 Millibar. Der Wind weht aus nördlicher Richtung mit einer Geschwindigkeit von 6 Kilometern in der Stunde. Die Höchstgeschwindigkeit betrug 26 Kilometer pro Stunde. Zur Wettervorhersage. Für morgen kündigt der Wetterdienst der DINAG einen Tag mit warmen Temperaturen zwischen 23 und 35 Grad Celsius an. Der Wind weht ganztags aus nördlicher Richtung und der Himmel zeigt sich überwiegend bewölkt.

Wie das Geld in anderen Währungen heute gehandelt wurde, im An- und Verkauf, hier der Überblick. Der US-Dollar steht auf 5.700 zu 5.860 Guaraníes und der kanadische Dollar steht auf 3.850 zu 4.350 Guaraníes. Der Euro wurde mit 6.600 zu 6.950 gehandelt, der brasilianische Real mit 1.120 zu 1.180 Guaraníes und der Peso Argentino wurde mit 3 zu 4 Guaraníes gehandelt. Wir bedanken uns bei der Finanzabteilung der Kooperative Chartica für die Zustellung dieser Daten.

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2: Welcher Zusammenhang besteht eigentlich zwischen innerer Unruhe oder unserer Psyche, der Angst und unserer Ernährung?
3: Ja, zu Beginn ist es wichtig zu wissen, dass Angst nicht immer gleich ist. Ja, es gibt verschiedene Formen von Angst und jede kann das Essverhalten anders beeinflussen. Und außerdem reagiert auch jeder Mensch unterschiedlich. Es gibt zum Beispiel die generalisierte Angststörung oder wir würden ja auch sagen Ansiedad. Ja. Manche Menschen, die machen sich einfach ständig viele Sorgen. Ja. Manche essen dann immer wieder kleine Mengen, vor allem Süßigkeiten oder auch fettige Lebensmittel. Andere verlieren aber dadurch auch einfach dauernd den Appetit. Ja, durch diese dauernde Anspannung verlieren sie den Appetit. Dann gibt es die akute Stressangst. Ja, diese tritt zum Beispiel vor einer Prüfung auf oder nach einem Streit oder bei irgendeinem wichtigen Ereignis. Ja, und manche essen dann einfach deutlich mehr als sonst und andere können da auch wiederum stundenlang nichts essen. Ja. Dann gibt es auch die soziale Angst. Manche Menschen essen einfach ungern in der Öffentlichkeit, weil sie Angst davor haben, wie andere sie beurteilen werden. Andere essen vor oder nach solchen Situationen halt mehr, um sich dann zu beruhigen. Ja, manche sagen, ich muss kurz vorher was essen und dann bin ich entspannter, wenn ich mich irgendwo sozial treffen muss oder so. Ja, oder manche haben so viel Stress in dieser sozialen Situation gehabt, dass sie dann nach Hause kommen, ja, und dann einmal richtig zulangen. Also es gibt verschiedene Angstzustände, ja, oder Ansiedades, die wir dann oder die viele Menschen dann mit der Ernährung versuchen zu beheben oder irgendwie die Symptome zu decken.
2: Es ist ein breites Feld, das wir behandeln könnten und wir gehen damit dann auch etwas spezifischer schon in die verschiedenen Teile. Warum verspüren viele Menschen gerade dann einen verstärkten Drang zu essen, wenn sie gestresst oder ängstlich sind?
3: Ja, wenn wir Angst oder starke Anspannung haben, dann versucht unser Gehirn, dieses unangenehme Gefühl irgendwie zu verdecken, zu verringern. Essen wird dabei oft zu einer Möglichkeit, gerade um sich dann ein kleines Weilchen besser zu fühlen. Das hängt mit verschiedenen Vorgängen in unserem Körper zusammen. Zum Beispiel steigt das Stresshormon Cortisol an. Ja, dadurch bekommen wir häufiger Lust auf zum Beispiel süße oder fettreiche Lebensmittel. Gleichzeitig speichert aber der Körper dann auch mehr Fett, weil er sich in einer Art Alarmzustand befindet und irgendwie seine Energiereserven anlegen möchte. Außerdem schüttet unser Gehirn beim Essen, besonders bei Süßigkeiten und oder sowie auch Fett oder Kohlenhydrat reichen Lebensmitteln, dann schüttet er Botenstoffe aus, die uns für kurze Zeit dieses Gefühl geben von Wohlbefinden, von Freude oder vielleicht auch von Ruhe, ja. Und Angst und Stress erschweren außerdem auch, dass wir diesen echten Hunger kennen oder erkennen. Viele Menschen können dann nicht mehr gut unterscheiden, ob sie wirklich körperlichen Hunger haben oder ob sie aus Anspannung oder wegen ihrer Gefühle essen möchten. Und dazu kommt auch noch, dass Angst häufig mit Schlafmangel auch verbunden ist. Und wer zu wenig schläft, der bildet auch ein Hormon, das nennt sich Ghrelin, das dann den Appetit steigert und gleichzeitig auch weniger Leptin produziert sich dann im Körper, dass dieses Sättigungsgefühl ist zuständig für dieses Sättigungsgefühl. Und dadurch essen wir dann oft mehr am Tag, ja, haben häufiger Heißhunger und greifen dann auch viel eher zu diesen, gerade zu diesen spezifischen Nahrungsmitteln wie süße oder fettreiche Lebensmittel.
2: Das entwickelt sich dann leicht wahrscheinlich zu einem Teufelskreis, in dem sich diese Situationen wiederholen.
3: Ganz durch
2: eines löst das andere aus und so weiter.
3: Genau.
2: Sie haben schon einmal Süßigkeiten, Kohlenhydrate, Fette erwähnt. Vielleicht, um diese Lebensmittel etwas spezifischer zu erkennen, wonach greifen wir in Momenten der Unruhe besonders häufig und warum?
3: Menschen, die mit Angst oder mit starker Anspannung leben, die greifen oft gerade, so wie du sagst, zu Süßigkeiten, zu Fett und kohlenhydratreichen Lebensmitteln. Kohlenhydratreiche oder sind Lebensmittel sind halt die, die viel Mehle enthalten und Zucker halt eben auch, ja. Oder auch einfach sehr kalorienreiche Lebensmittel, ja. Dazu gehören zum Beispiel Schokolade, ja. Ich denke mal, das ist ein sehr bekannter Trostspender, ja. Schon öfters mal davon gehört, dass jemand, also ich brauche heute ein wenig Schokolade, ich fühle mich nicht wohl oder mir geht's heute nicht so gut, ja. So ist ein bekannter Trostspender. Backwaren ist auch eine Option, wonach man dann gerne greift. Fastfood, ja, wie Hamburger, Pizza, sind vielleicht eher die, die nicht ganz so Süßes mögen. Mhm. Ja, und manche greifen auch zu zuckerhaltige Getränke. Da ist ja Cola, ein ganz bekanntes Getränk, da es halt nicht nur süß ist, ja, es ist auch dieses Coca-Cola, der Inhaltsstoff, der dann halt auch eine, so wie ein kleiner Stimulant ist oder so, ja. Der Grund dafür ist, dass unser Gehirn die Angstsituationen als eine Art Gefahr wahrnimmt. Und dadurch wird dann eine Stressreaktion ausgelöst. Im Körper werden dann verschiedene Hormone und Botenstoffe freigesetzt, wie ich erst auch schon erwähnte, die mit der Zeit dann den Appetit steigern. Vor allem auf süße, fettige und auch auf energiereiche Lebensmittel. Deshalb ist es sehr wichtig zu verstehen. Oft fehlt in solchen Momenten nicht unbedingt der Wille, ja, sondern der Körper reagiert ganz natürlich dann auf Stress und auf Angst. Und wer das weiß, kann dann eben auch besser damit umgehen. Er kann lernen, mit diesen Situationen besser umzugehen und auch vielleicht gesündere Strategien zu entwickeln.
2: Das ist sehr interessant, also auch wie Sie erklären, was genau im Körper passiert, also vorher. So auch, wenn man dann gegessen hat oder isst, was passiert dann in unserem Körper und in unserem Gehirn, wenn wir es nicht aus körperlichem Hunger tun, sondern ja aus der Unruhe heraus?
3: Ja, wenn wir aus Angst oder Anspannung essen, dann geht es unserem Gehirn nicht darum, unseren Körper zu ernähren. Es geht ihm einfach darum, dieses unangenehme Gefühl einfach schnell irgendwie zu lindern. In einer Angstsituation nimmt das Gehirn eine Gefahr wahr und löst eine Stressreaktion aus, wie wir schon erwähnten. Da werden Hormone und Botenstoffe freigesetzt, ja, die dann unterschiedlich auf den Körper wirken. Kurzfristig kann sogar der Appetit abnehmen. Hält aber diese Angst oder der Stress dann länger an, dann steigt der Appetit, ja, auf diese süße oder fettreiche Lebensmittel. Das Gehirn, das vermittelt uns in dem Moment, dass wir etwas brauchen, das uns sofort besser fühlen lässt. Und tatsächlich funktioniert das auch. Ja, wenn wir Lebensmittel essen, die uns schmecken, die uns Freude bereiten, werden dann im Gehirn Stoffe ausgeschüttet, die beruhigend wirken. Und die Angst oder Anspannung, die nimmt dann für eine kurze Zeit ab. Wir fühlen uns für einige Minuten besser. Das Problem ist aber, dass die eigentliche Ursache der Angst bestehen bleibt. Und sobald diese Wirkung nachlässt, kehren die unangenehmen Gefühle zurück. Und das Gehirn erinnert sich daran, dass das Essen schon einmal geholfen hat und fordert uns dann wieder dazu auf. Und so entsteht der Teufelskreis, von dem du erst auch sprachst. Ja? Angst oder Stress kommt zu Essen, dann kommt es zu einer kurzfristigen Erleichterung, dann zu Schuldgefühlen, noch mehr Angst und es kommt wieder zum Essen. Ja? Und wir durchlaufen diesen Kreis einfach immer und immer wieder. Mit der Zeit essen wir dadurch oft viel mehr. Unser Körper braucht eigentlich nicht so viel, ja. Und das führt dann auch zu überschüssiger Energie, die dann in Körperfett gespeichert wird. Und dann haben wir das Risiko halt, dass wir dann irgendwann an Übergewicht leiden. Außerdem wird diese Verbindung im Gehirn mit jedem Mal stärker. Je häufiger wir aus Angst essen, desto mehr wird dieses Verhalten auch zu einer Gewohnheit. Und deshalb ist es so wichtig, nicht nur das Essverhalten zu verändern, sondern auch zu lernen, mit Angst und mit Stress auf gesunde Weise umzugehen.
2: Ja, das ist sehr, sehr interessant und beeindruckend, wie diese Muster sich wiederholen und wie es auch nicht nur wahrscheinlich eine Frage der Disziplin ist, ja gut, ich muss jetzt besser essen, Entscheidung getroffen und dann funktioniert das, sondern dass unser Gehirn uns da tatsächlich, hier würde ich sagen, ein Bein stellt, aber dass das Gehirn so wichtig ist, auch dabei die richtigen Entscheidungen zu treffen. Und das wäre auch meine nächste Frage. Wie kann man dann jetzt den echten Hunger, also wir brauchen ja Essen, um zu leben, damit der Körper funktioniert. Wie können wir das dann jetzt richtig unterscheiden? Was ist emotionaler Hunger? Was ist der richtige physische Hunger?
3: Ja, in Spanisch gefällt mir das immer. Du hast, auch die Wörter sind verschieden. Hier haben wir emotionalen Hunger und den echten oder realen Hunger. In Spanisch sprechen wir von Hambre und Appetito. Ja, okay. Das sind zwei ganz verschiedene Begriffe auch. Der Unterschied zwischen einem körperlichen Hunger und einem emotionalen Hunger zu erkennen, ist am Anfang eigentlich schwer. Ja, also man muss schon ein bisschen darauf achten, was unser Körper sagt, und lernen, diese zwei zu unterscheiden. Mit der Zeit, mit etwas Übung, kann man das aber auch lernen. Körperlicher Hunger, der entwickelt sich eher langsam. Der kommt erst meistens einige Stunden nach dem letzten Essen, nicht gleich nach einem Essen zum Beispiel. Und man merkt, dass der Magen leer ist, der Körper verlangt nach Essen oder irgendwie nach Energie. Nach Energie, weil die Energie lässt auch langsam nach im Körper. Dabei hat man auch normalerweise keinen Heißhunger. Ja, so dieses Heißhungeressen.
2: Jetzt.
3: Ja, genau. Auch nicht auf so bestimmte Lebensmittel. Ja, man möchte einfach etwas essen, und ist eigentlich auch mit den Lebensmitteln zufrieden, die einem dann geboten werden, ja, die gerade dann auch zur Verfügung stehen. Und man ist nicht dann darauf aus, nur dieses Lieblingsessen zu essen. Emotionaler Hunger hingegen, der kommt eher plötzlich, ja. Er tritt häufig in Momenten gerade Angst auf, wo Angst, Stress oder Anspannung ist. Manchmal sogar ohne, dass wir diese Gefühle wirklich bewusst wahrnehmen. Ja, deswegen ist es auch sehr schwer, ab und zu erkennen. Und deswegen braucht es etwas Übung. Ja, er kann sogar kurz nach einer Mahlzeit auftreten, wo wir doch gerade uns satt gegessen haben sozusagen, ja. Und typisch für emotionalen Hunger ist, dass wir ganz gezielt Lust auf ein bestimmtes Lebensmittel haben. Zum Beispiel Schokolade oder Süßigkeiten oder Chips oder Eis. Ja, wir wollen etwas ganz Bestimmtes. Wir möchten genau dieses Lebensmittel und zwar gleich. Wir suchen meistens dann danach nach diesen Lebensmitteln, die uns dann mehr schmecken, ja, oder was unsere Lieblingslebensmittel sind. Warum? Weil gerade diese uns dieses Gefühl von Wohlbefinden oder von ein wenig Freude, ja, ein wenig Placer, sagen wir auch auf Spanisch, ja, ein Genugtuung irgendwie geben. Ja. Und deswegen suchen wir in Stresssituationen genau nach diesen Lebensmitteln, weil unser Gehirn halt ganz genau registriert hat, dass dieses Lebensmittel gemacht hat, dass wir uns wohl erfüllten.
1: 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Vielen Dank fürs Zuhören und bis zur nächsten Sendung.
0: Am 9. und 10. Oktober findet das erste Symposium zur medizinischen und zahnmedizinischen Zusammenarbeit statt. Im Mittelpunkt stehen Schmerzen und Erkrankungen im Bereich von Mund, Kiefer und Gesicht. Ärzte und Zahnärzte möchten dabei Erfahrungen austauschen und ihre Zusammenarbeit stärken, um Patienten noch besser behandeln zu können. Über das Symposium sprach unsere Korrespondentin Hildegard Batista mit den Fachärzten für Mund-, Kiefer- und Gesichtschirurgie Dr. Volker Regier und Frau Dr. Lia Funk.
4: Herr Regier und Frau Funk, in den nächsten Tagen wird ein besonderes Symposium veranstaltet. Was erwartet die Teilnehmer?
5: Wir möchten mit diesem Symposium einen Raum schaffen, in dem Ärzte und Zahnärzte aus verschiedenen Fachbereichen zusammenkommen, Erfahrungen austauschen und auch voneinander lernen zu können. Im Mittelpunkt stehen die Schmerzen und Erkrankungen im kraniofazialen Bereich. Dabei geht es nicht nur um die einzelnen Fachgebiete, sondern vor allem, dass wir gemeinsam unsere Patienten besser verstehen und auch behandeln können.
6: Wir möchten auch zeigen, dass viele komplexe Fälle eine Zusammenarbeit verschiedener Fachrichtungen benötigt sind. Wenn wir unser Wissen miteinander verbinden, können wir oft bessere Lösungen unseren Patienten anbieten.
4: Warum ist dieses Thema gerade für den Chaco von Bedeutung?
5: Der Chaco ist eine besondere Region. Die Entfernungen sind groß und nicht alle spezialisierten medizinischen Fachrichtungen sind direkt vor Ort verfügbar. Und aus diesem Grund ist die Zusammenarbeit zwischen den verschiedenen Fachbereichen hier ganz besonders wichtig. Wir möchten Netzwerke schaffen, damit Patienten möglichst früh die richtige Diagnose und die passende Behandlung erhalten können für die Probleme, die sie in dem Moment haben.
6: Wir möchten auch zeigen, dass hier im Chaco eine sehr gute fachübergreifende Zusammenarbeit möglich ist. Dafür müssen wir uns nur kennen, miteinander sprechen und unsere Erfahrungen teilen.
4: Das ist jetzt ein erstes Symposium für medizinische und zahnmedizinische Integration. Von wem wird das jetzt organisiert und was macht das Symposium so besonders?
5: Das Symposium wird von der Klinika Reger gemeinsam mit Kollegen aus verschiedenen medizinischen und auch zahnmedizinischen Fachbereichen organisiert. Das Besondere ist für uns die Integration. Wir möchten nicht nur Vorträge hören, sondern auch verschiedene Fachrichtungen miteinander verbinden.
6: Ein gutes Beispiel dafür ist die Geschichte eines unserer Patienten, bei dem mehrere Fachbereiche zusammenarbeiten mussten, von der Diagnose an über die chirurgische Behandlung bis hin zur Herstellung eines Gesichts- und Mundprothese waren verschiedene Spezialitäten beteiligt. Für uns zeigt dieser Fall sehr deutlich, wenn verschiedene Fachrichtungen zusammenarbeiten, steht am Ende der Patient im Mittelpunkt.
4: Das Symposium findet gleich an zwei Tagen statt. Können Sie einen kurzen Überblick über das Programm geben?
6: Am ersten Tag beschäftigen wir uns mit verschiedenen Themen rund um Schmerzen, Erkrankungen und die Behandlungen im kraniofazialen Bereich. Wir haben viele Referenten aus verschiedenen medizinischen und zahnmedizinischen Fachgebieten eingeladen dazu. Hierzu gehören sowie Neuralgie, Familienmedizin, Gerontologie, Mund-, Kiefer- und Gesichtschirurgie sowie Onkologie. Unter anderem geht es um Trigeminusneuralgie, Schmerzen bei onkologischen Patienten, kraniofaziale Schmerzen, radiotherapeutische Behandlungsmöglichkeiten und verschiedene pathologische Veränderungen.
5: Ein besonderer Teil des Programmes ist auch die Vorstellung eines komplexen Patientenfalles, bei dem mehrere Fachbereiche zusammengearbeitet haben. Dabei möchten wir zeigen, wie aus einer interdisziplinären Zusammenarbeit eine konkrete Lösung für einen Patient entstanden ist oder entstehen kann. Am Samstag wird ein wissenschaftliches Frühstück in Form einer Gesprächsrunde organisiert. Das Thema wird die Behandlung von Patienten mit Biphosphonattherapie sein. Dabei möchten wir Erfahrungen austauschen und gemeinsam über die Herausforderungen in der medizinischen und auch zahnmedizinischen Betreuung dieser Patienten sprechen. Es gibt außerdem auch die Möglichkeit, nach diesem Frühstück das Hospital Concordia in Neuland zu besuchen. Dort werden wir bei einer geführten Besichtigung das ZAP-X-System kennenlernen und auch einen Einblick in dieser modernen Technologie der Radiochirurgie bekommen.
4: Ist für die Teilnahme dieses Symposiums eine Anmeldung erforderlich? Wenn ja, wo kann man sich anmelden?
6: Ja, für die Teilnahme bitten wir um eine vorherige Anmeldung, damit wir diese Veranstaltung entsprechend vorbereiten können. Die Teilnahme am Symposium ist kostenlos. Die Anmeldung erfolgt über ein Online-Formular. Die entsprechenden Informationen und der QR-Code wurden über unsere Einladungen und unsere Kommunikationskanäle veröffentlicht.
5: Wir möchten damit möglichst vielen Kollegen die Möglichkeit geben, an diesem fachlichen Austausch teilzunehmen und natürlich auch neue Kontakte zu knüpfen. Und hervorzuheben ist eben auch, dass wir die Interkulturalität suchen. Wir haben da Anmeldungen schon aus dem Hospital Jalve Sanga. Wir haben Ärzte und auch Zahnärzte aus Neuland und eben auch sogar Leute aus Asunción. Also wir freuen uns wirklich darüber, dass diese Interkulturalität entstanden ist, aber auch, dass es interdisziplinär ist. Also wir beschränken uns nicht nur bei Ärzten oder auch Zahnärzten. Es dürfen auch Leute sein, die im medizinischen Fachgebiet unterwegs sind, die aber auch nicht unbedingt Zahnärzte sind oder Ärzte sind, die sich aber mit dieser Thematik der von Schmerzen und kraniofazialen Pathologie beschäftigen.
4: Wann und wo findet dann jetzt das Symposium statt?
5: Das Symposium findet am 9. und 10. Oktober hier im Hotel Florida in Philadelphia statt. Beginn ist Freitag, den 9. Oktober um 9 Uhr.
6: Für uns ist dieses erste Symposium ein Anfang. Wir wollen, dass daraus weitere Begegnungen, gemeinsame Projekte und vor allem noch eine bessere Zusammenarbeit zum Wohle unserer Patienten entstehen.
0: Sie hörten Dr. Volker Regier und Frau Dr. Lia Funk mit Informationen über das erste Symposium zur medizinischen und zahnmedizinischen Zusammenarbeit. Im Mittelpunkt stehen Schmerzen und Erkrankungen im Bereich von Mund, Kiefer und Gesicht.

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2: Herzlich willkommen zur Oktoberausgabe des Dankbarkeitsimpulses auf Radio ZP30. Meine Kollegin hier beim Radio, Ruth Hildebrandt, hat einen Erfahrungsbericht eingesendet, in dem sie davon berichtet, wie Gott in einer Notsituation in ihrem Alltag eingegriffen hat. Nach einigen Takten mit Instrumentalmusik lese ich Ruths Beitrag vor.

Während meiner Morgenandacht vor einigen Wochen kam mir der Gedanke, ich erlebe Gottes Handeln so oft in meinem Alltag. Ich lobe und preise ihn dann, aber nach wenigen Tagen oder Wochen habe ich es vergessen. Wenn man mich bitten würde, könnte ich dann sage und schreibe keine konkrete Situation, in der Gott mir geholfen hat, erzählen. Das fand ich schade. Nur kurze Zeit darauf erlebte ich wieder, wie Gott sich um mich kümmert, und das möchte ich nun ihm zur Ehre mitteilen. Gemeinsam mit meinen Freundinnen und unseren Kindern fuhren wir an schulfreien Tagen zur weiter entfernt gelegenen Ortschaft Carmelo Peralta. Als wir auf dem Weg nach Hause waren, dachte ich an nichts Besonderes. Ich ließ die Tage Revue passieren und wir hörten Musik. Als wir so etwa 90 Kilometer gefahren waren, schaute ich rein zufällig auf die Nadel des Benzintanks. Unglaublich! Die Uhr zeigte an, dass ich noch für 138 Kilometer Benzin hätte. Mein erster Gedanke war, das reicht vorne und hinten nicht zu. Mein zweiter Gedanke, Herr Jesus, hilf mir jetzt bitte. Der dritte, wie konnte ich so blöd sein und nicht daran denken, das Auto zu tanken? Wie kann man so schrecklich dumm sein? Das passiert auch nur mir. Ich bin einfach nicht sehr schlau. Die Gedanken kreisten eine ganze Zeit lang, bis ich irgendwann zu meiner Tochter, die neben mir saß, sagte, »Wir kommen mit dem noch vorhandenen Benzin nicht nach Hause. Kannst du bitte jetzt beten, dass der Herr Jesus uns hilft?« Ich schaltete die Musik im Auto aus, sie faltete die Hände, schloss die Augen und betete. Und auch ich betete immer wieder, dass der Herr mir Ideen geben solle, was nun zu tun sei. Personen, die schon mal in der Ortschaft Carmelo Peralta gewesen sind, wissen, dass es an dem Weg dorthin keine Tankstelle gibt. Einmal an den Tankstellen in Philadelphia oder Loma Plata vorbei, sind damit auch die Chancen vorbei, das Fahrzeug zu tanken. Nach einer Weile kam mir folgender Gedanke.

0: Fahre zu den 25 Kilometer entfernten Laguna-Ländereien, wo meine Mutter ein Landstück besitzt. Dort stehen immer Benzinkanister. Gute Idee. Doch würden wir es schaffen, dorthin zu kommen? Nach einiger Zeit gab ich dem Auto vor mir Lichtzeichen. Wir hielten an und ich erklärte meine Situation. Leider mussten wir feststellen, dass das Benzin bis zur Einfahrt der Laguna-Ländereien nicht reichen würde. Also überlegten wir, den Angestellten vom Land anzurufen und zu fragen, ob er mir mit dem Benzinkanister entgegenkommen könne. Langsam fuhren wir weiter. Ich hatte noch für 60 Kilometer Benzin im Tank. Während ich fuhr, versuchte ich immer wieder telefonisch den Angestellten zu erreichen. Unser Handy hatte aber schlecht Empfang und der Nordwind fegte mit gefühlten 80 Kilometern pro Stunde über uns hinweg. Immer wieder betete ich zu Gott und bat ihn um Hilfe. Trotz allem blieb ich aber relativ ruhig in dem Wissen, dass alles gut werden würde. Nach dem gefühlt 100. Versuch, den Angestellten telefonisch zu erreichen, meldete er sich. Er habe wohl im Moment kein Auto, um mir den Benzinkanister zu bringen. Aber er werde mit dem Motorrad 20 Liter Benzin bringen, die meine Mutter am Tag zuvor dorthin gebracht hatte. Ich war unsagbar erleichtert und habe mit meiner Tochter angefangen zu singen. Halleluja, der Herr ist groß und hoch zu loben. Als der Angestellte mit dem Benzinkanister kam, erzählte ich ihm, dass er die Hilfe sei, die Gott mir geschenkt habe, und er antwortete, »Ja, das ist wohl ein Wunder, denn dass mein Telefon geklingelt hat, ist bei dieser Windgeschwindigkeit eigentlich unmöglich.« Außerdem, fügte er hinzu, habe er sich zum Zeitpunkt meines Anrufes an einem Ort befunden, wo sein Handy eigentlich keinen Empfang hatte. Mit gemischten Gefühlen, aber überwältigt von Gottes Hilfe, fuhren wir nach Hause. Doch zu Hause angekommen, fingen sich in mir an, Schuldgefühle, aber vor allem Schamgefühle breit zu machen. Ich habe mich unendlich geschämt für meine Dummheit. In meiner stillen Zeit am nächsten Morgen kam mir der Gedanke, dass ich zwei Optionen hätte, mit dieser Situation umzugehen. Oder war es der Heilige Geist, der mir die folgenden Gedanken eingab? Die eine Option wäre, dass ich entweder beschämt durch die Gegend laufe, mich weiterhin für meine Dummheit beschuldige und dafür, wie unklug ich doch bin. Die zweite Option, dass ich diese Situation nutze, um Gott die Ehre zu geben und zu erzählen, dass er sich um mich kümmert. Dass er meine Hilfe in Zeiten der Not ist und dass er mich nie alleine lässt. Ich habe mich für die zweite Option entschieden. Gott die Ehre dafür.
1: Wofür sind Sie dankbar? Gerne dürfen Sie uns Ihre Motive zuschicken. Per Brief mit der Anschrift Dankbarkeitsimpuls, Radio ZP30, Postfach 29, Philadelphia Fernheim. Per WhatsApp-Nachricht an die Handynummer 0984 610 610 oder per E-Mail an die Adresse info@zp30.com.py.

0: Am Schluss dieser Sendung hier noch einmal die aktuellen Wetterdaten. Der Himmel ist bewölkt und die aktuelle Außentemperatur beträgt 25 Grad Celsius. Die relative Luftfeuchtigkeit liegt bei 74%, der Luftdruck beträgt 1008 Millibar und der Wind weht mit 7 Stundenkilometern aus nordwestlicher Richtung. Das war das Abendjournal. Hier noch der Hinweis auf weitere Sendungen, die Sie heute Abend noch in Deutsch hören. Gleich im Anschluss folgen hier die Kindernachrichten. Um 19.15 Uhr folgt das Kinderprogramm Karussell, um 19.30 Uhr The Gospel Message und um 20.27 Uhr hören Sie die Segensworte am Abend. Ich verabschiede mich nun und wünsche Ihnen einen schönen Feierabend. Auf Wiederhören.
1: The clock is 8.
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0: Programm Nummer 14, 2. Korinther, Kapitel 7, Vers 1, Bad 10.
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0: Klock es 8 mit 30 Minuten.
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Von dem Wetter von der Kolonie Sommerfeld in Umgebung informiere ich dort der Wetterdienste für den Mährischen Medweg eine Lichttemperatur von 19 in einer Höchsttemperatur von 29 Grad voraussehe, der Wetterdienste gebe 80% Chance für Regen. 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

0: mat 30 minuten.
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0: mat 30 minuten.
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